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0: Ich freue mich, ich habe sie nämlich vor einigen Monaten gefragt, eure Dritte im Bunde, ob sie für mich, für uns einen Song schreiben würde, ein Duett. Und ich kann nur so viel sagen, sie hat ihr Versprechen eingehalten.
1: Die Momente der Inspiration, die kennen keine Uhrzeit. Die größten Hits, die ich geschrieben habe, schreibe ich tatsächlich halbwegs im Traum. Ich wache meistens mit einer Melodie oder mit einem Satz auf und dann arbeite ich die aus. Es hat sehr, sehr lange gedauert für mich, überhaupt daran zu glauben, dass das, was für mich als naturell aus mir entspringt, dass das meine Berufung ist. Ich hatte ja 7 sehr kritische Brüder und die haben immer meine sehr romantischen Gedichte so ziemlich ausgelacht. Aber mein Vater war Gott sei Dank der beste Coach der Welt. Duettlieder, wenn man die richtig macht, das sind ganz eigene Werke. Und ich hatte einfach immer Giovanni vor mir. Er als Mensch ist ein ganz wichtiger Herzmensch, der allen so unglaublich viel Mut mitgibt. Und ich wollte ein Stück weit in diesen Song diese Gabe, die er hat und die er jeden von uns gibt, auch mir gibt persönlich, wollte ich so zum Ausdruck bringen.
2: Ich glaube ihr, jedes Wort, das sie schreibt, dass es aus tiefstem Herzen kommt. Und ich wollte ein richtiges Herzensduett.
1: Ich dachte, als Frau, wie würde ich gerne in seinen Armen gehalten werden wollen, dass man furchtlos ist. Ich hoffe, ich habe ein Lied geschrieben, der ihn würdig ist.
2: Dieser Song hat wirklich alles, was es braucht, um ihn für immer auf der Playlist seines Lebens haben zu wollen.
1: Ich bin sehr aufgeregt.

0: Maite Kelly! Ah, wie schön. Vielen Dank. Dankeschön. Keine Angst. Aus der Feder dieser Frau. Vielen lieben Dank für diesen unglaublichen Song. Tausend Dank.
1: Danke für dein Vertrauen. Dankeschön.
0: Wie passiert sowas? Wie schreibt man sowas? Meins auch. Oh, wirklich, so ein tolles Gefühl.
1: Ich habe keine Worte, das ist selten.
0: Es war wirklich das Gefühl von, man ist wirklich alleine hier drin. War das für dich genauso? Man hat alles ausgeblendet. So sollte das.
1: Es war unser Song. Danke für dein Vertrauen und vor allem, wir dürfen hier, dank euch, das Publikum, dürfen wir unsere künstlerischen Gaben euch mitgeben. Das ist ein Privileg, diesen Beruf überhaupt leben zu dürfen. Dankeschön an euch, dass wir das machen dürfen.
0: Vielen Dank. Maite, und jeder, der möchte, darf dir heute noch eine Frage stellen.
1: Ja.
0: Auf Instagram, auf der Backstage, die Giovanni Zarella Show Seite.
1: Ich weiß, alle fragen nach Natur. Ich bin dran, nächstes Jahr. Ich mache alles, versprochen. Ja, okay. Mich gibt's wieder auf.
0: Diese Antwort haben wir schon. Und da freuen wir uns auch sehr drauf. Wir wollen dich unbedingt auch wieder live erleben. Bald ist es soweit, das freut mich sehr. Und wenn Sie also Maite fragen möchten nach einem Duett oder wenn Sie möchten, dass sie auch Ihnen einen Song schreibt, dann gehen Sie nach der Sendung online. Maite, es ist mir eine große Ehre und eine große Freude, dass du Gast meiner Show bist. Maite Kelly, vielen Dank. Danke, Maite. Das war so toll. Vielen Dank.
1: Danke.
0: Und wir kommen jetzt, bleib noch kurz bei mir, komm. Und wir kommen jetzt zu einem ganz lieben Kollegen, der erstmals bei uns auf der großen Samstagabendbühne steht, erstmals in Deutschland am Samstagabend, um diese so wichtige Zeit am Start ist. Ich freue mich, dass er da ist. Er ist auf Instagram, auf TikTok und Co. schon ein Gigant. Und das Gleiche steht ihm auch mit der Musik bevor, da bin ich ganz, ganz sicher. Ich freue mich, dass er heute Abend hier bei uns erstmals so richtig zeigt, was er auf dem Kasten hat. Signore, Signore, ich freue mich auf Alexander Eder!

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0: Hi. Hört man mich
1: überhaupt? Hallo.
2: Hallo.
3: So, wir hören euch wunderbar. Hi. Wir hören euch gut.
1: Ah, okay.
0: Also, benutzen? Ach so, auf den Ohren.
1: Hallo?
3: Ich habe euch auf die Ohren, ich höre euch wunderbar. Und da hinten sitzt die Technik, die nimmt euch auf. Ne?
0: Wow.
3: So, wir sind vom Feel Good Radio. Der heißt...
1: Hi.
0: Hallo.
1: Hi.
3: Wir haben jetzt so eine kleine Geschichte jetzt hier so vorbereitet. Natürlich gibt es noch eine Menge Leute, die euch Fragen stellen wollen. Und wir haben uns gedacht, das Feel Good Radio, wir haben ein gutes Gefühl. Wir haben euch im Fernsehen gesehen und ich hoffe, ihr habt jetzt auch ein gutes Gefühl mit uns. Und wir würden uns riesig freuen, wenn wir von euch nachher noch einen Jingle bekommen würden am Abschluss
1: Gerne.
3: Vom Interview.
1: Ja,
3: okay? So, jetzt würde ich sagen, lasse ich allen anderen den Vortritt und komme zum Schluss. Okay?
0: Okay, danke schön.
4: Susanne von X-Play vom Nordbayerischen Kurier, das ist die Jugendzeitung. Ich glaube, ich habe mit dir schon ein Interview gemacht mit der Baha. Und jetzt, Senna, du willst heiraten, habe ich gehört. Wird es irgendwelche Auswirkungen auf die Band haben? Heißt es, dass du dann weniger Zeit haben wirst? Oder wie schaut es aus?
1: Okay, die Frage ist erstmal, wann soll ich denn heiraten?
4: Das Gerücht, also.
1: Ich weiß, du hast es gerade selbst beantwortet, es ist ein Gerücht, ne? Natürlich will jedes Mädchen mal ganz klassisch in Weiß heiraten, aber ich glaube, dass die Zeit jetzt noch nicht da ist.
4: Okay,
1: nee, also es ist ein Gerücht, das ist nur ein Gerücht, aber irgendwann auf jeden Fall. Warum denn nicht, ist ja was Schönes.
5: Wie real ist denn dieser Traum schon, den ihr gerade lebt?
0: Also ich glaube, so wirklich realisiert haben wir es alle noch nicht ganz. Wenn wir dann abends als unsere Auftritte in den Clubs haben, dann merken wir schon, dass wir Monroe sind, wenn wir angekündigt werden. Aber ich glaube, jetzt die Tage, wenn wir zu Hause sind, als Silvester, haben wir endlich mal Ruhe, wo wir alles verarbeiten können und wirklich ja einfach wissen, dass wir jetzt die Band sind. Und ja.
5: Ist so, wie wir es halt vorgestellt haben? Oder bunter, schillernder, verrückter, anstrengender?
0: Auf jeden Fall, es ist so, wie wir es uns vorgestellt haben, ist natürlich auch anstrengend, aber wir haben einen straffen Zeitplan, aber es macht wahnsinnig viel Spaß, ich meine, wir dürfen unseren Traum leben, wir haben verschiedene Auftritte, Fotoshootings, Pressetermine, also eigentlich sehr positiv und sehr schön, wir lernen jeden Tag neue Leute kennen, ein sehr schönes Leben.
5: Ich mache zwei Shows heute, wie ist denn das Programm sonst, was war gestern, was ist morgen, morgen ist frei.
1: Gestern war frei gewesen, da haben wir Off-Day gehabt, da haben wir, waren wir shoppen gewesen, was so Frauen halt in ihrer Freizeit tun. Ich glaube, dem Ding bleiben wir treu. Davor hatten wir auch so eine Show am Tag gehabt und es gab auch mal Tage, wo wir zwei Shows hatten. Aber es ist immer gut, wenn du zwei Shows hast, weil wenn du von der einen Bühne runterkommst und dann darfst du nochmal auf die nächste Bühne, das ist genial, weißt du, weil es ist immer so bei uns, wenn wir auf der Bühne stehen und dann die Songs fertig sind, dann wollen wir gar nicht mehr runter. Weißt du, dann wünsche ich mir, oh komm, wir machen noch 5 oder 16 Songs auf der Bühne. Aber ich denke mal, so ist jeder Künstler und es sollte sich auch jeder Künstler bewahren im Herzen, dass er diese Bühne liebt halt, egal wo er gerade steht. Deswegen sind wir dankbar, dass wir heute zwei Shows rocken können.
6: Ihr seid ja viel unterwegs in deutschen Landen. Wisst ihr eigentlich gerade, wo ihr seid? Oberpfalz, sagt euch das was? Wenn man euch eine Karte geben würde, wüsstet ihr, wo es ungefähr ist?
1: Soll ich ehrlich zu dir sein? Ich habe keine Ahnung. Ich bin ehrlich zu dir, ich habe echt keinen Plan, aber es sieht gut aus. Es sieht gut aus, es ist positiv. Es kam bei mir ganz positiv an. Sieht gut aus.
6: Der nächste, wie geht die Tour weiter? Wie läuft das Programm insgesamt weiter? Habt ihr überhaupt noch einen Überblick? Morgen sind wir da, da sind wir da. Sind das für euch nur Namen oder verbindet ihr da teilweise auch was damit?
1: Was heißt verbinden? Ich meine, ich war ja noch nie hier gewesen, weißt du? Beim nächsten Mal werde ich was verbinden. Auf jeden Fall. Es ist immer was Neues für uns. Es sind ganz andere Leute. In Frankfurt gehen sie ganz anders ab, wie sie in Mannheim abgehen oder wie sie hier abgehen, weißt du? Es ist immer ein ganz anderes Feeling. Und ich habe persönlich mitbekommen, gerade in etwas kleineren Städten sind die Leute sehr herzlich. Viel, viel herzlicher, nicht so oberflächlich, weißt du? Also die wollen mehr Kontakt zu dir haben, die freuen sich bei jedem Song und das tut dir halt gut, weißt du? Und dann kommst du auch gerne immer wieder zurück.
0: Gestern zum Beispiel waren wir in Freiburg, in meiner Heimatstadt, hatten dort auch einen Clubauftritt und da haben wir halt auch gemerkt, dass natürlich die Leute dann halt auch irgendwie anders reagieren, weil ich halt natürlich auch von der Stadt komme und also jede Stadt bringt natürlich immer was Süßes, was Schönes von sich selber mit und

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1: Freie Tage, also wenn du zu Hause bist bei der Mama, die dir auch immer noch jetzt die Ohren lang zieht, egal ob du jetzt auf der 1 bist oder nicht, das ist der egal, tut es eigentlich gut, weil du bleibst dann immer der, der du bist, weißt du, gehst mit reinem Herzen auf die Bühne und freust dich halt auf jeden Auftritt und das ist eigentlich auch egal, ob es 2 Leute sind, die dir zujubeln oder ob es jetzt mal 2000 sind, weil das ist für uns eine Ehre, weißt du?
2: Liebe Senna, ja. Möchte dir jetzt meinen Personalausweis zeigen.
1: Okay.
2: Schaust du mal bitte drauf.
1: Schön.
2: Und weißt du, wo ich geboren bin?
1: Am Frankfurter Main, ich sag's dir. Deswegen sagte ich schön.
2: In der Nordweststadt.
1: Nee.
2: Ja, ich bin aus der Nordweststadt. So viel.
1: Wo denn da?
2: Bernadottestraße.
1: Alter, mach. Ich will die Macht, das wird so gut. Siehst du, das meinte ich, weißt du? Einfach genial, wie fett ist denn das?
2: So, geil. Das wollte ich dir jetzt mal aufheben, deswegen habe ich mir das gedacht.
1: Richtig
2: okay.
1: Cool, richtig jetzt cool.
2: Jetzt habe ich die Denise mitgebracht. Die Denise ist bei uns Nachwuchsmoderatorin und die macht auch für die Schule ein Projekt, die Realschule in Kemnath. Hat also da, wo die gehört haben, wir kommen zu euch, haben die sofort ein Projekt erstellt und haben gesagt, da müsst ihr unbedingt den Mädels was übergeben von uns. Und da hat sich sogar der Schuldirektor mit hingestellt und die Denise hat jetzt auch 2, 3 Fragen und die zittert natürlich wahnsinnig. Es ist ihr erstes großes Interview und ich würde mich riesig freuen, wenn ihr ein paar schöne Fragen für sie beantworten würdet. Okay?
3: Ja, gerne. Hi Denise.
4: Ja, also erstmal hallo. Also erstmal habe ich eine Frage, die mich im Moment ein bisschen selber betrifft. Gab es damals Leute, noch bevor ihr berühmt wart, die euch ein bisschen belächelt haben und nie so richtig an euch geglaubt haben?
1: Na logisch. Die gibt's ja überall, würde ich sagen. Bei mir gab es viele Leute, die nicht irgendwie an mich geglaubt haben, die ins Gesicht gelacht haben und im Hintergrund gesagt haben, ach die, wann bringt sie denn die Platte raus? Niemals. Es gibt immer solche Menschen, aber solche Menschen halten dich am Leben.
4: Und was würdet ihr jetzt machen, wenn ihr diesen genau den Leuten jetzt auf der Straße begegnen würdet? Wie würdet
1: ehrlich?
4: Ihr reagieren?
1: Ich würde gar nichts machen. Ich muss ja gar nichts mehr machen. Ich muss doch gar nichts mehr machen. Es wurde doch schon alles selbst beantwortet. Da musst du gar nichts machen. Ich finde, es wäre niveaulos, wenn ich mich auf denjenigen Niveau noch einlasse. Ich würde ganz normal Hallo sagen, was geht ab, alles klar. Wenn sie mich fragen, wie geht's dir, werde ich sagen, du weißt doch, wie es mir geht. Mehr musst du eigentlich dazu nicht sagen.
4: Dann habe ich noch eine andere Frage. Was würdet ihr machen, wenn ihr mal für einen Tag oder für mehrere die gleiche Macht hättet wie ein Bundeskanzler? Was würdet ihr ändern?
1: Ich würde ihn kündigen. Was würde ich ändern? Boah, ich würde so vieles ändern, glaube ich. Ich würde anfangen ganz unten, in den Schulhöfen würde ich anfangen, dass es mehr Unterstützung gibt für die Schüler, dass es in Jugendclubs mehr Einrichtungen geben soll, weil wenn ich mir heute die Jugendclubs angucke, wo es einen Computer gibt, wo sich echt 20 Schüler darauf geiern auf den Computer. Mehr Schulkraft, mehr Organisation für Kids, dann Obdachlose. Guck dir mal Deutschland an, ich finde es obertraurig. Wir sind ein Sozialstaat und ich sehe mehr Obdachlose als je zuvor. Arbeitslosigkeit hat sich immer noch nicht geändert in meinen Augen. Ich würde, anstatt ins Ausland zu gehen, würde ich hier in Deutschland aufräumen. Erstmal. Ich würde uns erstmal eine gerade Linie schaffen, gerade für unsere Jugendlichen, weil das sind unsere Zukunft, weißt du, das ist unsere Zukunft. Es gibt viel zu tun, sehr viel zu tun und ich finde es einfach nur traurig, dass keiner drauf kommt, weil er muss einfach nur vor seiner Haustür kehren, da kann er anfangen. Weißt du, wenn ich in Frankfurt rumlaufe und so viele Junkies sehe, zum Beispiel, oder Obdachlose, dann tut es mir im Herzen weh, weil ich lebe in Deutschland, das ist ein Sozialstaat. Und wenn wir mal alle zusammenhalten würden und wenn es echt die Politiker machen können, dann sollten es Menschen wie du und ich machen. Weißt du, mal ran an den Ball. Das würde ich ändern.
4: Ja, Mandy, würdest du irgendwas ändern?
3: Wie bitte?
4: Würdest du irgendwas ändern?
3: Ja, ich glaube, die Senna hat schon alles gesagt, ich stimme ihr da voll zu.
1: Ich glaube aber, das würdest du auch machen.
4: Ja, klar. Ja, das waren eigentlich schon meine Fragen. Da hatte ich jetzt, wie gesagt, mein Vater hat das jetzt schon angesprochen, dass ich eben mit meiner Schule ein Projekt gemacht habe. Das hat auch irgendwo... Das wollte ich auch euch im Namen der Schule, Realschule Kemnath, mal übergeben. Wie gesagt, die sind alle Riesenfan von euch.
5: Darfst du mal mit hin zu euch?
2: So, jetzt geht Denise Bradl rüber zu den Mädels und stellt sich zu den Mädels und übergibt praktisch das Plakat an euch, ne?

0: Ich halte es mal hoch, weil ich bin, glaube ich, die Größte. Halte es einmal zurück.
1: Schön. So, danke schön. Super.
0: Das war eine gute Frage. Wirklich sehr schön gemacht.
1: So, jetzt haben wir natürlich noch mehr. Wir haben einen Internetaufruf gemacht und haben unseren Zuhörern gebeten, sie möchten sich bitte bei uns ins Forum reinschreiben, was für Fragen wir euch stellen sollen. Wir haben das alles zusammengerafft, haben es ausgedruckt für euch. Das ist ein ganzer Stapel Fragen, die könnt ihr mal irgendwann bei Gelegenheit mal durchgehen und einfach mal gucken. Vielleicht könnt ihr mal bei irgendeinem Interview mal die Fragen beantworten. Wir wollen euch gar nicht mehr weiter nerven. Ich gebe es euch einfach mal rüber. Und was uns natürlich persönlich interessiert, ihr seid natürlich jetzt total angenervt, kann ich mir vorstellen. Die ganzen Tage wart ihr jetzt nur unterwegs und habt nur
2: Interviews gegeben. Also angenervt sind wir nicht. Sind wir angenervt aus?
1: Nö, auf keinen Fall, auf keinen Fall. Aber ich kann mir gut vorstellen, ihr habt also jetzt bestimmt, seid ihr froh, wenn ihr zu Hause seid, Silvester feiern könnt und eure Ruhe habt dann von allem. Jetzt bei dem Konzert wird ihr natürlich alles geben. Was können wir denn von euch erwarten jetzt? Was kommt jetzt? Was macht ihr jetzt da drin?
3: Ich denke, wir werden auf die Bühne gehen, wieder unser alle Bestes geben und ich denke, dass vor allem das Publikum uns so viel gibt und deswegen möchten wir auch so viel wie möglich auch zurückgeben und da das Publikum uns auch so anheizt, denke ich, werden wir die Bühne rocken.
2: Ja, und was wir bieten werden, wir gehen mit einem reinen Herzen auf die Bühne, so wie wir es immer getan haben und singen, also wir sind einfach so, wie wir sind, weißt du, wir wollen uns gar nicht ändern, wir wollen so bleiben, wie wir sind und unsere Ehrlichkeit halt, dass wir auf der Bühne, was die Leute im Fernsehen gesehen haben, dass sie wissen, okay, ey, die sind ja echt so, weißt du, dass wir einfach nur echt sind und das wollen wir auf der Bühne zeigen und da glaube ich, musst du gar nicht viel tun, sondern du musst einfach nur glücklich sein und es, also wie, es ist für uns eine ganz große Ehre. Also es ist für uns eine Ehre und das zeigen wir auch, indem du einfach du selbst bist.
1: Der Detlef hat euch ganz schön rangenommen, muss ich ehrlich sagen, auch das ganze Team natürlich. Seid ihr jetzt befreiter? Habt ihr das jetzt alles hinter euch gelassen und sagt, okay, jetzt haben wir eine harte Zeit hinter uns, jetzt können wir das leben, was wir, wofür wir gearbeitet haben? Mandy, gerade bei dir, was
3: war extrem, ne? Ja, also aber ich glaube, das war sehr gut, dass er uns so hart rangenommen hat, weil da haben wir gelernt, stärker zu sein, ja, und selbstbewusster. Gerade ich hatte ja immer die Probleme mit dem Selbstbewusstsein. Und auch mit der Presse hatten wir Übungen, die uns jetzt sehr hilfreich sind, weil wir jetzt besser wissen, wie wir damit umgehen sollen. Und jetzt ist man natürlich befreiter, weil der ganze Druck von den 7, 6 Monaten vorbei ist und wir endlich wissen, wir sind die Band. Und es ist trotzdem immer noch viel Stress, aber es ist ein schöner Stress, weil man weiß, wir sind die Band und wir haben nicht noch irgendeine Entscheidung, bei der wir antreten müssen, sondern wir sind die Band und das macht uns schon sehr glücklich.
1: Prima. Würdet ihr nochmal irgendwas ändern? Würdet ihr den Weg immer wieder gehen, so wie ihr gegangen seid?
2: Im ganzen Leben?
1: Nein, diesen Weg. Popstars.
3: Dieser Weg?
1: Auf
3: jeden Fall. Also ich, ja. Ich würde gar nichts ändern. Für mich hat der Weg sich gelohnt und wenn ich irgendwann die Chance, also wenn ich sagen würde, ob ich jetzt im neuen Leben nochmal sowas machen würde, ich würde es auf jeden Fall tun, weil es für mich sehr viel gebracht hat und ich sehr viel davon gelernt habe und es mir meinen Traum ermöglicht hat.
1: Möchtet ihr den Leuten, die jetzt sich bewerben für Popstars wieder, möchtet ihr denen was mitgeben auf dem Weg?
3: Ja, sollen einfach so natürlich bleiben, wie sie sind und sich auf keinen Fall verstellen.
2: Ja, und sie sollen an sich glauben.
1: Okay.
2: Weil Träume können wahr werden.
3: Genau.
1: Jetzt möchte ich den anderen das Mikro lassen und ich bedanke mich recht herzlich fürs Freegold-Radio und ich würde mich riesig freuen, wenn wir von euch noch am Abschluss einen Jingle bekommen würden.
2: Sehr gerne, sehr gerne.
1: Dankeschön.
4: Okay. Eine Frage, die mich sehr beschäftigt hat die letzten Tage, kaum gab es die Band so, wie sie nun ist, gab es auch schon die ersten Gerüchte, die verstehen sich nicht, der Altersunterschied ist zu groß, die trennen sich wieder. Was wollt ihr all diesen Leuten, die sowas in die Welt setzen, mal sagen?
2: Also ich kann nur sagen, ich finde es cool, weil wenn wir sowas lesen, amüsieren wir uns ja auch. Wir haben jede Woche haben wir unseren Klatsch und Tratsch über uns selbst. Sollen weiter so machen, wenn sie denken, okay, sie müssen unbedingt einen Hollywood-Streifen spielen und wir sollen da die Hauptrollen spielen, warum denn nicht, gibt euch, weißt du. Sobald es, ich meine, es kommt uns ja nicht nah irgendwo, weißt du, weil wir wissen, wer wir sind und wir wissen, wo wir herkommen und das zählt. Und wie du siehst, sind wir keine Zickenband, wir verstehen uns gut. Ich glaube und ich hoffe auch dran und ich glaube auch dran, dass es Monroes noch lange, lange geben wird, wenn die Leute uns da draußen hören möchten. Und ja, sie sollen sich weitergeben, ist kein Thema.
5: Ich habe da mal eine Frage dazu, weil es schon in der Bravo Probleme gab mit Bushido, der hat dich da so ein bisschen gedisst.
6: der hat dich ja da so ein bisschen gedisst und hat dann auch noch ganz frech gemeint, ja, die werden mal alle drei als Alkoholikerin landen. Was sagst du dazu? Also, ich meine, das ist ja schon eine ziemlich harte Aussage, sowas, ne?
2: Also ich finde es witzig, dass ein Mann mit 28 Jahren, und er ist gerade ganz, ganz oben in seiner Karriere, dass er das immer noch braucht. Wir sind Frischlinge in der Musikszene und ich finde es irgendwo schon traurig, weil das macht man nicht mit Frischlingen, die in die Musikszene gerade herkommen. Das muss ich ihm nicht erzählen, er ist ein erwachsener Mann. Aber ich meine, okay, wenn er es braucht und wenn es so ist, dann gibt die, ist kein Thema. Und ich tröste ihn gerne, ist echt kein Thema, der soll ruhig so weitermachen. Ich finde es einfach nur witzig und meine Mädels auch. Also wir lassen uns nicht auf sein Niveau ein. Er ist gerade ganz oben in seiner Karriere und er hat es eigentlich gar nicht nötig, von uns Promo zu bekommen, aber anscheinend doch. Soll er weitermachen, kein Thema.
7: Ich habe noch eine Frage, und zwar, ihr habt viele junge Bands und Fans und seid Vorbilder. Was wollt ihr den jungen Leuten übermitteln, also als Vorbilder, also diese Funktion? Wie ist das, wenn man Vorbild ist für junge Leute?
3: Ja, dass wir auch alle an unseren Traum geglaubt haben, dass auch unsere Familie, unsere Freunde an uns geglaubt hat, dass die Mädels und die Jungs draußen auch an ihre Sachen glauben sollen und immer so bleiben, wie sie sind und sich einfach nicht verstellen, weil so kommt man eigentlich im Leben voran. Und ja, ich denke, dass wir auch in gewisser Weise die Mädels und Jungs und auch die Erwachsenen draußen berühren können und das ist uns auch sehr wichtig.
7: Habt ihr selber auch
3: Ja. Meine
2: Mama. Ja. Also ich kann von meiner Mama reden. Meine Mama ist eine der schönsten Frauen auf dieser Welt für mich. Eine der stärksten Frauen und sie hat mich niemals aufgegeben, egal wie kritisch es war. Und ich denke mir mal, deswegen ehre ich meine Mutter und ich werde sie weiterhin ehren. Und wenn ich es schaffen würde, ihr das nur im Viertel das zurückzugeben, was sie mir mein Leben lang gegeben hat, glaube ich, könnte ich mich glücklich schätzen. Ich bin die glücklichste Tochter auf Erden, so eine Ma zu haben.
7: Und ich musikalischer
2: Also ich habe keine Vorbilder, ich höre mir gerne Musik an, weil Musik ist ein Lebensinhalt von mir. Ich höre mir gerne Prince an, wie ich mir auch Lenny Kravitz anhöre oder wie ich mir Metallica anhöre oder wie ich mir Maxwell anhöre oder Sade, Aaliyah. Es ist sehr breit mein Ding, aber ich höre mir auch sehr gerne deutsche Bands an, wie zum Beispiel Juli oder Sportfreunde Stille, höre ich mir auch sehr gerne an, weißt du. So, es kommt darauf an, wenn es mir gefällt, dann gefällt es mir. Und es sind aber keine Vorbilder, sondern ich liebe die Geschichten von diesen Menschen, wie sie an sich gearbeitet haben und wie sie an ihr Ziel gekommen sind. Und ich höre mir gerne die Musik an. Aber mein Vorbild, wie gesagt, ist meine Mutter.
6: Also, und ihr, ich habe ja gehört, ihr werdet beim Vorentscheid beim Grand Prix auftreten. Da schon mal herzlichen Glückwunsch.
3: Dankeschön.
6: Mit welchem Song werdet ihr denn auftreten? Wisst ihr da schon?
3: Eine Überraschung.
8: Ja, es ist eine Überraschung, das bleibt geheim.
6: Also ist es ein komplett neuer Song?
3: Ja.
6: Also den
8: höchstwahrscheinlich schon, ja.
6: Aha.
2: Und also man weiß es noch nicht, aber es wird eine Überraschung.
6: Und wie wichtig ist da euch die Teilnahme? Denn wie man ja weiß, in den letzten Jahren hat es ja leider kein deutscher Act geschafft. Wollt ihr jetzt mal zeigen und...
8: Ich denke, wenn Deutschland uns will und wir den Vorentscheid gewinnen, dass wir auf jeden Fall unser Bestes geben werden und dass wir auf jeden Fall Deutschland gut vertreten werden. Und ich glaube, dass es immer ein Traum von uns, von jeder Einzelnen von uns gewesen ist, dort mal auftreten zu können, international gesehen zu werden. Und diese Chance würden wir nicht verpassen.
6: Mhm. Okay.
2: Also wir vertreten unser Land und wir holen uns den Preis nach Hause.
6: Ja.
2: Er gehört hierher. Den holen wir uns. Nicole hat es vorgemacht, wir machen es nochmal nach. Wir holen ihn nach Hause.
9: Wenn ihr auf Platz 18 landet.
8: Wieso sollte es ein Schuss? Selbst wenn wir auf Platz 18 oder selbst wenn wir auf dem letzten Platz landen würden. Ich glaube, dass es kein Schuss nach hinten ist. Ich glaube, dass es eine Riesenchance ist, erstens schon international gesehen zu werden, zweitens auf so einer großen Bühne vor so einem großen Publikum zu stehen.
2: Und du vertretest dein
8: man
2: Land.
8: Man lernt so viel.
2: Du vertretest dein Land. Hier bist du groß geworden, hier bist du aufgewachsen. Und wenn ich sage, ich hole uns den Pokal oder wir holen uns den Pokal nach Hause, dann ist es eigentlich nur gut. Weißt du, das ist ein Selbstbewusstsein, das ist gesund und ich finde, Deutschland hat es mal wieder verdient. Warum denn nicht?
9: Wenn kommst du nach USA zu singen?
2: USA?
9: USA, ja.
2: Ja, wenn ihr uns einladen würdet? If you invite us?
9: Vielleicht.
2: Maybe?
9: Vielleicht.
2: Only God knows, only God knows.
9: I'm sure they'll be glad to have you.
2: I hope so.
3: Thank you.
2: I hope so.
3: Thank you.
7: Thank you very much.
9: You're very welcome.
6: Könnt ihr da die Lieder selber euch aussuchen? Oder haben die...
3: Nee, also die Lieder sind uns vorgegeben worden, aber wir haben alle unsere eigenen Emotionen, unsere eigenen Geschichten, ja, und unsere ganzen eigenen Stimmen reingebracht. Mhm. Und deswegen verbinden wir das auch sehr mit uns, weil es kommt uns so vor, als hätten wir selber die Lieder geschrieben, weil weil wir halt so viel von uns reingesteckt haben.
2: Mhm. Das ist auch die Zeit gewesen, die war viel zu kurz, um erst nochmal sich hinzusetzen, die hier selbst zu schreiben. Ich meine, wir haben alle hier Erfahrungen, Bar hat in der Band gespielt, hat ihre Songs selbst geschrieben, wie auch Mandy und ich auch. Wir wissen, wie es ist, Songs zu schreiben, nur von meiner Erfahrung, es dauert lang, bis du ein komplettes Album zu Ende geschrieben hast, und es hat die Zeit halt nicht gereicht. Aber ich denke mal, es wird irgendwann mal die Zeit kommen, wo wir uns dann wieder hinsetzen und unsere eigenen Songs auf Deutsch vielleicht schreiben werden, auf Arabisch, Türkisch, Italienisch, keine Ahnung. Ich glaube, das ist alles offen. Wir sind jetzt erstmal, Temptation ist da. Wir sind froh, dass Temptation da ist. Wir hoffen, dass Temptation weiterhin gut läuft. Wir sind stolz auf das Album, weil es unser Baby ist.
1: Was passiert, wenn ihr durch die Stadt lauft? In eure Städte?
3: Es passiert viel. Also es ist schon sehr schwer, durch die Städte zu laufen, vor allem in unseren Heimatstädten. Also alleine, wenn ich alleine durch Freiburg laufe, geht's noch. Wenn ich mit den beiden zusammenlaufe, dann ist es sehr schwer, weil dann natürlich der Anlauf noch größer ist. Es ist ein sehr schönes Gefühl natürlich für uns auch, weil es dann heißt, dass es den Leuten gut gefällt. Einfach das, was wir machen, die Musik und wie wir rüberkommen. Und es ist eigentlich ein positives Gefühl. Aber es ist schwer natürlich, man kann nicht mehr so auf die Straßen wie früher.
1: Ist Monrose ein Job, wo man dann nach Hause geht und sagt, jetzt hänge ich die Jacke auf und bin zu Hause, ich bin ich? Oder ist man Monrose rund um die Uhr?
2: Teils, teils würde ich sagen. Ich meine, du bist ja immer du selbst. Ob Monrose oder nicht Monrose, du hast dich ja irgendwo nicht verstellt. Ich denke mir einfach nur, du bist in deinem Ding professioneller geworden, in dem Musikding. Und wie du dich gibst und alles, das ist ja alles positiv. Doch wenn du zu Hause bist, ist ja klar, dass du privater bist. Das aber, es ist eigentlich nicht so ein großer Unterschied, weil vom Charakter her sind wir eigentlich ziemlich gleich. Ich komme nach Hause, lass immer noch meine Pizza ab, sag hallo, ich bin zu Hause. Und da hat sich eigentlich nicht viel geändert. Was ich tue, ich gehe schlafen. Ja. Und gehe ins Reich der Träume.
1: Und habt ihr, haben eure Eltern jetzt einen neuen Telefonanschluss, neue Telefonnummern?
3: Bei mir noch nicht. Ja, doch, bei mir schon. Ja. Also bei mir war es echt extrem. Da gab es am Tag um die 100 Anrufe. Also es ging durchgehend nur noch. Und die Mama ist dann schon gar nicht mehr dran gegangen. Und ja, jetzt haben wir auch eine private Nummer.
1: Also eine extra Nummer, wo man sagt,
3: genau.
1: Monroe ist frei.
2: Bei mir ist noch alles im grünen Bereich. Ist alles noch cool.
10: Ja, klar.
11: Wie feiert ihr denn morgen Silvester? Könnt ihr überhaupt
10: werde schlafen. Zu Hause? Also ich werde schlafen, ja.
11: Also habt ihr morgen keine Auftritte mehr? Nee, nichts mehr.
10: Ganz kleinen Moment.
11: Kein Problem.
12: Sind Sie unterwegs?
10: Ganz große Kamera, okay? Ah, schon direkt. Silvester, ja, Familie. Mhm. Und ich habe schon vorhin die Silvester gefeiert, um ehrlich zu sein. Schön schlafen gehen, gut essen und dann schlafen.
3: Raclette essen.
10: Ja.
13: Und gar nicht singen.
10: Wie bitte?
13: Gar nicht singen.
3: Nee.
10: Silvester, nein. Nee, unter der Dusche vielleicht.
1: Jetzt nochmal ein herzliches Dankeschön an den Herrn Megu, der das Ganze hier jetzt gemanagt hat und der uns also alle hier an den Tisch geholt hat. Herzlichen Dank nochmal an dich. Also du hast da unheimlich was geleistet und es ist toll, dass ihr gekommen seid. Wir sind so froh.
10: Sehr, sehr gerne.
1: Super.
10: Schön, dass
1: klasse.
10: Wir hier sein durften.
13: Ja, eine Geschichte noch. Wir sind unterstützt worden vom Mediamarkt sehr stark bei der ganzen Sache von meinem Hauser. Die Sendung hat vorgestern Geburtstag gehabt. Ja, deswegen hat der Herr Hauser auch noch ein kleines Präsent für dich.
10: Oh, süß.
13: Schön, dass ihr da seid.
10: Schön, dass ihr hier seid.
13: Das ist eine Karriere in der Nordoberpfalz.
10: Aber uns auch. Ach, danke
13: schön. Für die Abend und zwischen den stressigen Auftritten.
10: Aber
13: und auch für den Abend.
10: Dankeschön.
13: Also wir freuen uns auf den Auftritt.
10: Ja, ich freue mich auch sehr.
13: Und für 2007 weiterhin so viel Erfolg.
10: Dankeschön. Ja.
13: Habt ihr für 2007 noch Vorsätze?
10: Gesundheit, ich will mit dem Rauchen aufhören. Das sage ich aber schon seit 10 Jahren. Ne? Aber sehr viel Gesundheit. Und
13: ja. Kurz, das Geschäftshaus, Herr Wörner. Der auch dem Laden in Wein gehört. Der auch maßgeblich natürlich daran beteiligt war, dass ich heute Abend hier überhaupt.
10: Sie waren vorhin schon da, gell?
13: Ja.
10: Ich habe sie an den Oma
13: und das Noch einen. Wollte ich auch.
10: Dankeschön, dass wir hier sind.
13: Dankeschön.
10: Dankeschön.
13: Dankeschön.
10: Och, Dankeschön. Das wünschen wir Ihnen aber auch.
1: Den Jingle, das wäre toll, ja.
13: Vielleicht den gleichen Jingle noch dann für Radio for the Handicaps.
10: Hi, Miss Monrose. Mandy, Sena, Bach und ihr hört Feel Good Radio Net, nur wir sind fertig, okay?
3: Mhm. Was sag ich?
10: Und ihr hört Feel Good Radio .net, nur wir sind
3: fertig. Okay.
10: Hi.
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3: Mandy,
12: Senna,
3: Baha. Und ihr hört
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1: Dankeschön. Okay. Können wir den noch einmal haben?
12: Ja, klar.
1: Einmal noch. Danke.
12: Okay. Den aber nochmal, den hier?
1: Den noch einmal und dann nochmal Radio Handicap.
12: Okay. Hi, wir sind Mongrels.
3: Mandy,
12: Senna,
3: Baha.
12: Und ihr hört
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6: Ich bin Jerome Nussbaum. Die Umweltschützer von Greenpeace gehen nach dem Hitzesommer in Deutschland von einem volkswirtschaftlichen Schaden in Höhe von mindestens 36 Milliarden Euro aus, aufgrund von Ernteausfällen, Waldbränden und Gesundheitskosten. Einen großen Einfluss des Menschen daran sieht AfD-Chef Chrupalla allerdings nicht. Er sagte der ARD, er erlebe die Thematisierung des Klimawandels als Panikmache und sprach von einem ganz normalen Sommer.
2: Wir haben nie den Klimawandel in diesem Land geleugnet oder den Klimawandel allgemein. Das machen wir auch nicht, aber allerdings halten wir den Menschengemachten für wirklich sehr gering. Und das muss sich im Endeffekt auch ökonomisch bezahlbar machen, inwieweit man Gegenmaßnahmen, zumindest in CO2-Abgaben etc., die wirklich für den Steuerzahler hoch sind und teuer sind, überhaupt rechnen, beziehungsweise welche Wirkung damit überhaupt erzeugt wird oder Gegenwirkung.
6: Chrupalla warf der Bundesregierung vor, einen Klimahype zu erzeugen, um den Leuten das Geld aus der Tasche zu ziehen. Der Prozess zum Mordfall Fabian aus Güstrow geht weiter. Heute wird die Aussage der Angeklagten erwartet. Das Landgericht hat sich auf über 100 Zuschauer und zahlreiche Pressevertreter vorbereitet. Noch blieb offen, ob sie eine Erklärung verlesen lässt oder sich selbst äußern wird. Unklar ist auch, ob sie Fragen des Gerichts beantwortet. Die Verteidigung hatte vorher erklärt, dass sie einiges gerade rücken wolle. Die CDU-Spitze kommt heute zu ihren ersten Beratungen nach der Sommerpause unter Leitung von Parteichef und Kanzler Merz zusammen. Er kündigte vor der zweitägigen Kabinettsklausur morgen und übermorgen an, Tempo bei den schon beschlossenen Reformen zu machen, insbesondere bei Rente, Steuern, Bürokratieabbau und Digitalisierung. Kurz nach dem Besuch von Bundesaußenminister Wadephul werden aus der ukrainischen Großstadt Kharkiv neue russische Angriffe gemeldet. Dabei wurden nach Angaben des regionalen Gouverneurs 3 Menschen getötet.
12: Die Stadt ist etwa 30 Kilometer von der Frontlinie entfernt. Wadephul hatte unter anderem ein Kraftwerk besichtigt, das schon mehrfach Ziel russischer Raketen gewesen ist, ebenso ein zerstörtes U-Bahn-Depot. Er würdigte den Widerstandswillen der Menschen in der Stadt. Aus der Nacht gibt es auch Berichte von russischer Seite über ukrainische Drohnenangriffe auf ein Industriegebiet in der Region Stawropol und ein Lagerhaus in Krasnodar. 2 Kinder sollen getötet worden sein. Der Online-Händler Ozon teilte mit, dass sein dortiges Logistikzentrum getroffen wurde. Ulrike Klein, Redaktion.
6: Union Berlin, Bochum, Mönchengladbach, Mainz sowie Darmstadt, Magdeburg, Dresden, Essen, Paderborn und auch Freiburg stehen in der zweiten Runde des DFB-Pokals. Ebenso die zweite Mannschaft des SSV Jeddelow. Dem Fußballregionalligisten aus Niedersachsen gelang ein Sieg gegen Zweitligist Heidenheim. 5:2 stand es am Ende.
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6: Heute ist es im Norden und Osten heiter, zeitweise ziehen ein paar Wolken durch. Nur zwischen Vorpommern und der Uckermark sind vereinzelt kurze Schauer möglich. Sonst zeigt sich häufig die Sonne, die Höchstwerte liegen zwischen 22 und 25 Grad, im Südwesten bei bis zu 28 Grad. An der See ist es etwas kühler.
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0: Hi.
1: Hi.
0: Hört man mich überhaupt?
2: Hallo.
0: Hallo.
3: So, wir hören euch wunderbar. Hi. Wir hören euch gut.
2: Ah, okay.
0: Also, wenn wir das benutzen? Auf den Ohren.
2: Hallo?
3: Ich habe euch auf die Ohren, ich höre euch wunderbar und da hinten sitzt die Technik, die nimmt euch auf. Ne?
0: Wow.
3: So, wir sind vom Feelgood Radio. Der heißt.
2: Hi.
0: Hallo.
2: Hi.
3: Wir haben jetzt so eine kleine Geschichte jetzt hier so vorbereitet. Natürlich gibt es da noch eine Menge Leute, die euch Fragen stellen wollen. Und wir haben uns gedacht, das Feelgood Radio, wir haben ein gutes Gefühl. Wir haben euch im Fernsehen gesehen und ich hoffe, ihr habt jetzt auch ein gutes Gefühl mit uns. Und wir würden uns riesig freuen, wenn wir von euch nachher noch einen Jingle bekommen würden am Abschluss
0: Gerne.
3: Vom Interview.
0: Ja,
3: okay? So, jetzt würde ich sagen, lasse ich allen anderen den Vortritt und komme zum Schluss. Okay?
0: Okay, danke schön.
4: Ich bin Susanne von X-Bay vom Nordbayerischen Kurier, das ist die Jugendzeitung. Ich habe mit dir schon ein Interview gemacht mit der Baha. Und jetzt, Senna, du willst heiraten, habe ich gehört. Wird es irgendwelche Auswirkungen auf die Band haben? Heißt es, dass du dann weniger Zeit haben wirst? Oder wie schaut es aus?
2: Okay, die Frage ist erstmal, wann soll ich denn heiraten?
4: Das Gerücht, also.
2: Ich weiß, du hast es gerade selbst beantwortet, es ist ein Gerücht, ne? Natürlich will jedes Mädchen mal ganz klassisch in Weiß heiraten, aber ich glaube, dass die Zeit jetzt noch nicht da ist.
4: Okay,
2: nee, also es ist ein Gerücht, das ist nur ein Gerücht, aber irgendwann auf jeden Fall. Warum denn nicht, ist ja was Schönes.
5: Wie real ist denn dieser Traum schon, den ihr gerade lebt?
0: Also ich glaube, so wirklich realisiert haben wir es alle noch nicht ganz. Wenn wir dann abends als unsere Auftritte in den Clubs haben, dann merken wir schon, dass wir Monroe sind, wenn wir angekündigt werden. Aber ich glaube, jetzt die Tage, wenn wir zu Hause sind, als Silvester, haben wir endlich mal Ruhe, wo wir alles verarbeiten können und wirklich, ja, einfach wissen, dass wir jetzt die Band sind und ja.
5: So wie wir es halt vorgestellt haben? Oder unterschillernder, verrückter, anstrengender?
0: Auf jeden Fall, es ist so, wie wir es uns vorgestellt haben, ist natürlich auch anstrengend, aber wir haben einen straffen Zeitplan, aber es macht wahnsinnig viel Spaß. Ich meine, wir dürfen unseren Traum leben, wir haben verschiedene Auftritte, Fotoshootings, Pressetermine, also eigentlich sehr positiv und sehr schön. Wir lernen jeden Tag neue Leute kennen, ein sehr schönes Leben.
5: Ich mache zwei Shows heute, wie ist denn das Programm sonst? Was war gestern, was ist morgen? Morgen ist frei.
2: Gestern war frei gewesen, da haben wir Off-Day gehabt. Da haben wir, waren wir shoppen gewesen, was so Frauen halt in ihrer Freizeit tun. Ich glaube, dem Ding bleiben wir treu. Davor hatten wir auch so eine Show am Tag gehabt und es gab auch mal Tage, wo wir zwei Shows hatten. Aber es ist immer gut, wenn du zwei Shows hast, weil wenn du von der einen Bühne runterkommst und dann darfst du nochmal auf die nächste Bühne, das ist genial, weißt du, weil es ist immer so bei uns, wenn wir auf der Bühne stehen und dann die Songs fertig sind, dann wollen wir gar nicht mehr runter. Weißt du, dann wünsche ich mir, oh komm, wir machen noch 5 oder 16 Songs auf der Bühne. Aber ich denke mal, so ist jeder Künstler und es sollte sich auch jeder Künstler bewahren im Herzen, dass er diese Bühne liebt halt, egal wo er gerade steht. Deswegen sind wir dankbar, dass wir heute zwei Shows rocken können.
6: Ihr seid ja viel unterwegs in deutschen Landen. Wisst ihr eigentlich gerade, wo ihr seid? Oberpfalz, sagt euch das was? Wenn man euch eine Karte geben würde, wüsstet ihr, wo es ungefähr ist?
2: Soll ich ehrlich zu dir sein? Ich habe keine Ahnung. Ich bin ehrlich zu dir, ich habe echt keinen Plan, aber es sieht gut aus. Es sieht gut aus, es ist positiv. Es kam bei mir ganz positiv an. Sieht gut aus.
6: Der nächste, wie geht die Tour weiter? Wie läuft das Programm insgesamt weiter? Habt ihr überhaupt noch einen Überblick? Morgen sind wir da, da sind wir da. Sind das für euch nur Namen oder verbindet ihr da teilweise auch was damit?
2: Was heißt verbinden? Ich meine, ich war ja noch nie hier gewesen, weißt du? Beim nächsten Mal werde ich was verbinden. Auf jeden Fall. Es ist immer was Neues für uns. Es sind ganz andere Leute. In Frankfurt gehen sie ganz anders ab, wie sie in Mannheim abgehen oder wie sie hier abgehen, weißt du? Es ist immer ein ganz anderes Feeling. Und ich habe persönlich mitbekommen, gerade in etwas kleineren Städten sind die Leute sehr herzlich. Viel, viel herzlicher, nicht so oberflächlich, weißt du? Also die wollen mehr Kontakt zu dir haben, die freuen sich bei jedem Song. Und das tut dir halt gut, weißt du? Und dann kommst du auch gerne immer wieder zurück.
0: Gestern zum Beispiel waren wir in Freiburg, in meiner Heimatstadt, hatten dort auch einen Clubauftritt und ja, da haben wir halt auch gemerkt, dass natürlich die Leute dann halt auch irgendwie anders reagieren, weil ich halt natürlich auch von der Stadt komme und also jede Stadt bringt natürlich immer was Süßes, was Schönes von sich selber mit und es ist immer was Besonderes.
6: Hast du überhaupt Zeit da, vielleicht mit Freunden, die man hat oder hatte, Kontakt aufzunehmen am Rande so eines Konzerts oder ist der Tourplan so eng gestrickt, dass für sowas gar keine Zeit ist?
0: Ich denke, dass man sich die Zeit nehmen muss. Also wir haben alle Telefone, wir haben alle Handys, wir können mit unseren Freunden telefonieren und sagen, hey, wir kommen heute und habt die Zeit, einfach, selbst wenn es nur eine halbe Stunde ist, sich einfach zu sehen.
2: Meine Leute waren in Freiburg da zum Beispiel, die haben mich direkt in Freiburg besucht, das ist ja nur 1,5 Stunden von Frankfurt entfernt und da kamen sie auch vorbei und es tut auch immer wieder gut, wenn man Freunde sieht, weißt du, weil Die zeigen dir halt, wo du herkommst und dass du es niemals verlieren sollst. Du musst immer alles schätzen und es tut dir gut, wenn du deine Leute um dich hast, weißt du, gerade bei so einem Business. Weil, sind wir mal ehrlich, das Business ist halt sehr hart. Und aber gerade wenn du freie Tage hast und immer zu Hause bist bei der Mama, die dir auch immer noch jetzt die Ohren lang zieht, egal ob du jetzt auf der 1 bist oder nicht, das ist der egal, tut es eigentlich gut, weil du bleibst dann immer der, der du bist, weißt du, gehst mit reinem Herzen auf die Bühne und freust dich halt auf jeden Auftritt und das ist eigentlich auch egal, ob es 2 Leute sind, die dir zujubeln oder ob es jetzt mal 2000 sind, weil das ist für uns eine Ehre, weißt du?
3: Liebe Senna, ja, möchte dir jetzt meinen Personalausweis zeigen.
2: Okay.
3: Schaust du mal bitte drauf.
2: Schön.
3: Und weißt du, wo ich geboren bin?
2: Am Frankfurter Main, ich sag's dir. Deswegen sagte ich schön.
3: In der Nordweststadt.
2: Nee.
3: Ja, ich bin aus der Nordweststadt. So viel.
2: Wo denn da?
3: Bernadottestraße.
2: Alter, mach. Ich will die Macht, das wird so gut. Siehst du, das meinte ich, weißt du? Einfach genial, wie fett ist denn das?
3: So, geil. Das wollte ich dir jetzt mal aufheben, deswegen habe ich mir das gedacht.
2: Richtig
3: okay.
2: Cool, richtig cool.
3: Jetzt habe ich die Denise mitgebracht. Die Denise ist bei uns Nachwuchsmoderatorin und die macht auch für die Schule ein Projekt, die Realschule in Kemnath. Hat also da, wo die gehört haben, wir kommen zu euch, haben die sofort ein Projekt erstellt und haben gesagt, da müsst ihr unbedingt den Mädels was übergeben von uns. Und da hat sich sogar der Schuldirektor mit hingestellt und die Denise hat jetzt auch 2, 3 Fragen und die zittert natürlich wahnsinnig. Es ist ihr erstes großes Interview und ich würde mich riesig freuen, wenn ihr ein paar schöne Fragen für sie beantworten würdet, okay?
2: Ja, gerne.
0: Hi Denise.
1: Ja, also erstmal hallo. Also erstmal habe ich eine Frage, die mich im Moment ein bisschen selber betrifft. Gab es damals Leute, noch bevor ihr berühmt wart, die euch ein bisschen belächelt haben und nie so richtig an euch geglaubt haben?
2: Na logisch. Die gibt's ja überall, würde ich sagen. Bei mir gab es viele Leute, die nicht irgendwie an mich geglaubt haben, die ins Gesicht gelacht haben und im Hintergrund gesagt haben, ach die, wann bringt sie denn die Platte raus? Niemals. Es gibt immer solche Menschen, aber solche Menschen halten dich am Leben.
1: Und was würdet ihr jetzt machen, wenn ihr diesen genau den Leuten jetzt auf der Straße begegnen würdet? Wie würdet
2: ehrlich?
1: Ihr reagieren?
2: Ich würde gar nichts machen. Ich muss ja gar nichts mehr machen. Ich muss doch gar nichts mehr machen. Es wurde doch schon alles selbst beantwortet. Da musst du gar nichts machen. Ich finde, es wäre niveaulos, wenn ich mich auf den Niveau noch einlasse. Ich würde ganz normal Hallo sagen, was geht ab, alles klar. Wenn sie mich fragen, wie geht's dir, werde ich sagen, du weißt doch, wie es mir geht. Mehr musst du eigentlich dazu nicht sagen.
1: Dann habe ich noch eine andere Frage. Was würdet ihr machen, wenn ihr mal für einen Tag oder für mehrere die gleiche Macht hättet wie ein Bundeskanzler? Was würdet ihr ändern?
2: Ich würde ihn kündigen. Was würde ich ändern? Boah, ich würde so vieles ändern, glaube ich. Ich würde anfangen ganz unten, in den Schulhöfen würde ich anfangen, dass es mehr Unterstützung gibt für die Schüler, dass es in Jugendclubs mehr Einrichtungen geben soll, weil wenn ich mir heute die Jugendclubs angucke, wo es einen Computer gibt, wo sich echt 20 Schüler darauf geiern auf den Computer. Mehr Schulkraft, mehr Organisation für Kids, dann Obdachlose. Guck dir mal Deutschland an, ich finde es obertraurig. Wir sind ein Sozialstaat und ich sehe mehr Obdachlose als je zuvor. Arbeitslosigkeit hat sich immer noch nicht geändert in meinen Augen. Ich würde, anstatt ins Ausland zu gehen, würde ich hier in Deutschland aufräumen. Erstmal. Ich würde uns erstmal eine gerade Linie schaffen, gerade für unsere Jugendlichen, weil das sind unsere Zukunft, weißt du, das ist unsere Zukunft. Es gibt viel zu tun, sehr viel zu tun und ich finde es einfach nur traurig, dass keiner drauf kommt, weil er muss einfach nur vor seiner Haustür kehren, da kann er anfangen. Weißt du, wenn ich in Frankfurt rumlaufe und so viele Junkies sehe, zum Beispiel, oder Obdachlose, dann tut es mir im Herzen weh, weil ich lebe in Deutschland, das ist ein Sozialstaat. Und wenn wir mal alle zusammenhalten würden und wenn es echt die Politiker machen können, dann sollten es Menschen wie du und ich machen. Weißt du, mal ran an den Ball. Das würde ich ändern.
1: Ja, Mandy, würdest du irgendwas ändern?
7: Wie bitte?
1: Würdest du irgendwas ändern?
7: Ja, ich glaube, die Senna hat schon alles gesagt. Ich stimme ihr da voll zu.
2: Ich glaube aber, das würdest du auch machen.
1: Ja, klar. Ja, das waren eigentlich schon meine Fragen. Da hatte ich jetzt, wie gesagt, mein Vater hat das jetzt schon angesprochen, dass ich eben mit meiner Schule ein Projekt gemacht habe. Das hat auch irgendwo... Das wollte ich auch euch im Namen der Schule Realschule Kemnath mal übergeben. Wie gesagt, die sind alle Riesenfan von euch.
3: Darfst du mal mit hin zu euch? So, jetzt geht Denise Bradl rüber zu den Mädels und stellt sich zu den Mädels und übergibt praktisch das Plakat an euch. Ne?
8: Ich halte es mal hoch, weil ich bin, glaube ich, die Größte. Ich halte es einmal zurück.
9: Schön. So, danke schön. Super.
8: Das war eine gute Frage. Wirklich sehr schön gemacht.
9: Sehr geil. Sehr geil. So. Jetzt haben wir natürlich noch mehr. Wir haben einen Internetaufruf gemacht und haben unseren Zuhörern gebeten, sie möchten sich bitte bei uns ins Forum reinschreiben, was für Fragen wir euch stellen sollen. Wir haben das alles zusammengerafft, haben es ausgedruckt für euch. Das ist ein ganzer Stapel Fragen, die könnt ihr mal irgendwann bei Gelegenheit mal durchgehen und einfach mal gucken. Vielleicht könnt ihr mal bei irgendeinem Interview mal die Fragen beantworten. Wir wollen euch gar nicht mehr weiter nerven. Ich gebe es euch einfach mal rüber. Und was uns natürlich persönlich interessiert, ihr seid natürlich jetzt total angenervt, kann ich mir vorstellen. Die ganzen Tage wart ihr jetzt nur unterwegs und habt nur
2: Interviews gegeben. Also angenervt sind wir nicht. Sind wir angenervt aus?
9: Nö, auf keinen Fall, auf keinen Fall. Aber ich kann mir gut vorstellen, ihr habt also jetzt bestimmt, seid ihr froh, wenn ihr zu Hause seid, Silvester feiern könnt und eure Ruhe habt dann von allem. Jetzt bei dem Konzert wird ihr natürlich alles geben. Was können wir denn von euch erwarten jetzt? Was kommt jetzt? Was macht ihr jetzt da drin?
0: Ich denke, wir werden auf die Bühne gehen, wieder unser alle Bestes geben und ich denke, dass vor allem das Publikum uns so viel gibt und deswegen möchten wir auch so viel wie möglich auch zurückgeben und da das Publikum uns auch so anheizt, denke ich, werden wir die Bühne rocken.
2: Ja, und was wir bieten werden, wir gehen mit einem reinen Herzen auf die Bühne, so wie wir es immer getan haben und singen, also wir sind einfach so, wie wir sind, weißt du, wir wollen uns gar nicht ändern, wir wollen so bleiben, wie wir sind und unsere Ehrlichkeit halt, dass wir auf der Bühne, was die Leute im Fernsehen gesehen haben, dass sie wissen, okay, ey, die sind ja echt so, weißt du, dass wir einfach nur echt sind und das wollen wir auf der Bühne zeigen und da glaube ich, musst du gar nicht viel tun, sondern du musst einfach nur glücklich sein und es, also wie, es ist für uns eine ganz große Ehre. Also es ist für uns eine Ehre und das zeigen wir auch, indem du einfach du selbst bist.
9: Der Detlef hat euch ganz schön rangenommen, muss ich ehrlich sagen. Auch das ganze Team natürlich. Seid ihr jetzt befreiter? Habt ihr das jetzt alles hinter euch gelassen und sagt, okay, jetzt haben wir eine harte Zeit hinter uns, jetzt können wir das leben, was wir, wofür wir gearbeitet haben? Mandy, gerade bei dir, was
0: er jetzt geben hat. Ja, also aber ich glaube, das war sehr gut, dass er uns so hart rangenommen hat, weil da haben wir gelernt, stärker zu sein, ja, und selbstbewusster. Gerade ich hatte ja immer die Probleme mit dem Selbstbewusstsein. Und ja, auch mit der Presse hatten wir ja Übungen, die uns jetzt sehr hilfreich sind, weil wir jetzt besser wissen, wie wir damit umgehen sollen. Und jetzt ist man natürlich befreiter, weil der ganze Druck von den 7, 6 Monaten vorbei ist und wir endlich wissen, wir sind die Band. Und es ist trotzdem immer noch viel Stress, aber es ist ein schöner Stress, weil man weiß, wir sind die Band und wir haben nicht noch irgendeine Entscheidung, bei der wir antreten müssen, sondern wir sind die Band und das macht uns schon sehr glücklich.
9: Prima. Würdet ihr nochmal irgendwas ändern? Würdet ihr den Weg immer wieder gehen, so wie ihr gegangen seid?
0: Im ganzen Leben?
9: Nein, diesen Weg. Popstars.
0: Dieser Weg?
9: Dieser Weg.
0: Auf jeden Fall. Also ich,
7: ja,
0: ich für mich hat der
7: für mich hat der Weg sich gelohnt und wenn ich irgendwann die Chance, also wenn ich sagen würde, ob ich jetzt im neuen Leben nochmal sowas machen würde, ich würde es auf jeden Fall tun, weil es für mich sehr viel gebracht hat und ich sehr viel davon gelernt habe und es mir meinen Traum ermöglicht hat.
9: Möchtet ihr den Leuten, die jetzt sich bewerben für Popstars wieder, möchtet ihr denen was mitgeben auf dem Weg?
0: Ja, sollen einfach so natürlich bleiben, wie sie sind und sich auf keinen Fall verstellen.
2: Ja, ja, und sie sollen an sich glauben, weil Träume können wahr werden.
0: Genau.
9: Jetzt möchte ich den anderen das Mikro lassen und ich bedanke mich recht herzlich fürs Freegut-Radio und ich würde mich riesig freuen, wenn wir von euch noch am Abschluss einen Jingle bekommen würden.
2: Sehr gerne, sehr gerne.
9: Dankeschön.
10: Okay. Eine Frage, die mich sehr beschäftigt hat die letzten Tage, kaum gab es die Band so, wie sie nun ist, gab es auch schon die ersten Gerüchte, die verstehen sich nicht, der Altersunterschied ist zu groß, die trennen sich wieder. Was wollt ihr all diesen Leuten, die sowas in die Welt setzen, mal sagen?
2: Also ich kann nur sagen, ich finde es cool, weil wenn wir sowas lesen, amüsieren wir uns ja auch. Wir haben jede Woche haben wir unseren Klatsch und Tratsch über uns selbst. Sollen weiter so machen, wenn sie denken, okay, sie müssen unbedingt einen Hollywood-Streifen spielen und wir sollen da die Hauptrollen spielen, warum denn nicht, gibt euch, weißt du. Sobald es, ich meine, es kommt uns ja nicht nah irgendwo, weißt du, weil wir wissen, wer wir sind und wir wissen, wo wir herkommen und das zählt. Und wie du siehst, sind wir keine Zickenband, wir verstehen uns gut. Ich glaube und ich hoffe auch dran, und ich glaube auch dann, dass es Monroes noch lange, lange geben wird, wenn die Leute uns da draußen hören möchten. Und ja, sie sollen sich weitergeben, ist kein Thema.
11: Ich habe da mal eine Frage dazu, weil ich meine, letztens in der Bravo Probleme gab mit Bushido, der hat dich da so ein bisschen gedisst.
12: der hat dich ja da so ein bisschen gedisst und hat dann auch noch ganz frech gemeint, ja, die werden mal alle drei als Alkoholikerin landen. Was sagst du dazu? Also, weil ich meine, das ist ja schon eine ziemlich harte Aussage, sowas, ne?
13: Also ich finde es witzig, dass ein Mann mit 28 Jahren, und er ist gerade ganz, ganz oben in seiner Karriere, dass er das immer noch braucht. Wir sind Frischlinge in der Musikszene und ich finde es irgendwo schon traurig, weil das macht man nicht mit Frischlingen, die in die Musikszene gerade herkommen. Das muss ich ihm nicht erzählen, er ist ein erwachsener Mann. Aber ich meine, okay, wenn er es braucht und wenn es so ist, dann gibt die, ist kein Thema. Und ich tröste ihn gerne, ist echt kein Thema, der soll ruhig so weitermachen. Ich finde es einfach nur witzig und meine Mädels auch. Also wir lassen uns nicht auf sein Niveau ein. Er ist gerade ganz oben in seiner Karriere und er hat es eigentlich gar nicht nötig, von uns Promo zu bekommen, aber anscheinend doch. Soll er weitermachen, kein Thema.
14: Ich habe noch eine Frage, und zwar, ihr habt viele junge Bands und Fans und seid Vorbilder. Was wollt ihr denn jungen Leuten übermitteln, also als Vorbilder, also diese Funktion? Wie ist das, wenn man Vorbild ist für junge Leute?
7: Ja, dass wir auch alle an unseren Traum geglaubt haben, dass auch unsere Familie, unsere Freunde an uns geglaubt hat, dass die Mädels und die Jungs draußen auch an ihre Sachen glauben sollen und immer so bleiben, wie sie sind und sich einfach nicht verstellen, weil so kommt man eigentlich im Leben voran. Und ja, ich denke, dass wir auch in gewisser Weise die Mädels und Jungs und auch die Erwachsenen draußen berühren können und das ist uns auch sehr wichtig.
14: Habt ihr selber auch
7: Ja. Meine Mama. Ja.
13: Also ich kann von meiner Mama reden. Meine Mama ist eine der schönsten Frauen auf dieser Welt für mich. Eine der stärksten Frauen und sie hat mich niemals aufgegeben, egal wie kritisch es war. Und ich denke mir mal, deswegen ehre ich meine Mutter und ich werde sie weiterhin ehren. Und wenn ich es schaffen würde, ihr das nur im Viertel das zurückzugeben, was sie mir mein Leben lang gegeben hat, glaube ich, könnte ich mich glücklich schätzen. Ich bin die glücklichste Tochter auf Erden, so eine Ma zu haben.
14: Und in musikalischer
13: Also ich habe keine Vorbilder, ich höre mir gerne Musik an, weil Musik ist ein Lebensinhalt von mir. Ich höre mir gerne Prince an, wie ich mir auch Lenny Kravitz anhöre oder wie ich mir Metallica anhöre oder wie ich mir Maxwell anhöre oder Sade, Aaliyah. Es ist sehr breit mein Ding, aber ich höre mir auch sehr gerne deutsche Bands an, wie zum Beispiel Juli oder Sportfreunde Stille, höre ich mir auch sehr gerne an. Weißt du? So, es kommt darauf an, wenn es mir gefällt, dann gefällt es mir. Und es sind aber keine Vorbilder, sondern ich liebe die Geschichten von diesen Menschen, wie sie an sich gearbeitet haben und wie sie an ihr Ziel gekommen sind. Und ich höre mir gerne die Musik an. Aber mein Vorbild, wie gesagt, ist meine Mutter.
12: Also, und ihr, ich habe ja gehört, ihr werdet beim Vorentscheid beim Grand Prix auftreten. Da schon mal herzlichen Glückwunsch.
7: Dankeschön.
12: Mit welchem Song werdet ihr denn auftreten? Wisst ihr da schon?
7: Eine Überraschung.
15: Ja, es ist eine Überraschung, es bleibt geheim.
12: Also ist es ein komplett neuer Song?
15: Ja,
12: also den
15: höchstwahrscheinlich schon, ja.
12: Aha.
13: Und also man weiß es noch nicht, aber es wird eine Überraschung.
12: Und wie wichtig ist da euch die Teilnahme? Denn wie man ja weiß, in den letzten Jahren hat es ja leider kein deutscher Act geschafft. Wollt ihr jetzt mal zeigen und...
15: Ich denke, wenn Deutschland uns will und wir den Vorentscheid gewinnen, dass wir auf jeden Fall unser Bestes geben werden und dass wir auf jeden Fall Deutschland gut vertreten werden. Und ich glaube, dass es immer ein Traum von uns, von jeder Einzelnen von uns gewesen ist, dort mal auftreten zu können, international gesehen zu werden. Und diese Chance würden wir nicht verpassen.
12: Mhm. Okay.
13: Also wir vertreten unser Land und wir holen uns den Preis nach Hause.
12: Ja.
13: Er gehört hierher. Den holen wir uns. Nicole hat es vorgemacht, wir machen es nochmal nach. Wir holen ihn nach Hause.
12: Wie?
16: Wenn ihr auf Platz 18 landet.
15: Wieso soll das ein Schuss? Selbst wenn wir auf Platz 18 oder selbst wenn wir auf dem letzten Platz landen würden. Ich glaube, dass es kein Schuss nach hinten ist. Ich glaube, dass es eine Riesenchance ist, erstens schon international gesehen zu werden, zweitens auf so einer großen Bühne vor so einem großen Publikum zu stehen.
13: Und du vertretest dein
15: Land. Man lernt so viel.
13: Du vertretest dein Land. Hier bist du groß geworden, hier bist du aufgewachsen. Und wenn ich sage, ich hole uns den Pokal oder wir holen uns den Pokal nach Hause, dann ist es eigentlich nur gut. Weißt du, das ist ein Selbstbewusstsein, das ist gesund und ich finde, Deutschland hat es mal wieder verdient. Warum denn nicht?
16: Wenn kommst du nach USA zu singen?
13: USA?
16: USA, ja.
13: Ja, wenn ihr uns einladen würdet? If you invite us?
16: Vielleicht.
13: Maybe?
16: Vielleicht.
13: Only God knows, only God knows.
16: I'm sure they'll be glad to have you.
13: I hope so.
7: Thank you.
13: I hope so.
7: Thank you.
14: Thank you very much.
16: You're very welcome.
12: Könnt ihr da die Lieder selber euch aussuchen? Oder haben die...
7: Nee, also die Lieder sind uns vorgegeben worden, aber wir haben alle unsere eigenen Emotionen, unsere eigenen Geschichten, ja, und unsere ganzen eigenen Stimmen reingebracht und deswegen verbinden wir das auch sehr mit uns, weil es kommt uns so vor, als hätten wir selber die Lieder geschrieben, weil weil wir halt so viel von uns reingesteckt haben.
13: Mhm. Das ist auch die Zeit gewesen, die war viel zu kurz, um erst nochmal sich hinzusetzen, die hier selbst zu schreiben. Ich meine, wir haben alle hier Erfahrungen, Bar hat in der Band gespielt, hat ihre Songs selbst geschrieben, wie auch Mandy und ich auch. Wir wissen, wie es ist, Songs zu schreiben, nur von meiner Erfahrung, es dauert lang, bis du ein komplettes Album zu Ende geschrieben hast, und es hat die Zeit halt nicht gereicht. Aber ich denke mal, es wird irgendwann mal die Zeit kommen, wo wir uns dann wieder hinsetzen und unsere eigenen Songs auf Deutsch vielleicht schreiben werden, auf Arabisch, Türkisch, Italienisch, keine Ahnung. Ich glaube, das ist alles offen. Wir sind jetzt erstmal, Temptation ist da. Wir sind froh, dass Temptation da ist. Wir hoffen, dass Temptation weiterhin gut läuft. Wir sind stolz auf das Album, weil es unser Baby ist.
3: Was passiert, wenn ihr durch die Stadt lauft? In eure Städte?
7: Das ist viel. Also es ist schon sehr schwer, durch die Städte zu laufen, vor allem in unseren Heimatstädten. Also alleine, wenn ich allein durch Freiburg laufe, geht's noch. Wenn ich mit den beiden zusammen laufe, dann ist es sehr schwer, weil dann natürlich der Anlauf noch größer ist. Es ist ein sehr schönes Gefühl natürlich für uns auch, weil es dann heißt, dass es den Leuten gut gefällt. Einfach das, was wir machen, die Musik und wie wir rüberkommen. Und es ist eigentlich ein positives Gefühl. Aber es ist schwer natürlich, man kann nicht mehr so auf die Straßen wie früher.
3: Ist Monrose ein Job, wo man dann nach Hause geht und sagt, jetzt hänge ich die Jacke auf und bin zu Hause, ich bin ich? Oder ist man Monrose rund um die Uhr?
13: Teils, teils würde ich sagen. Ich meine, du bist ja immer du selbst. Ob Monrose oder nicht Monrose, du hast dich ja irgendwo nicht verstellt. Ich denke mir einfach nur, du bist in deinem Ding professioneller geworden, in dem Musikding. Und wie du dich gibst und alles, das ist ja alles positiv. Doch wenn du zu Hause bist, ist ja klar, dass du privater bist. Das aber, es ist eigentlich nicht so ein großer Unterschied, weil vom Charakter her sind wir eigentlich ziemlich gleich. Ich komme nach Hause, lass immer noch meine Pizza ab, sag hallo, ich bin zu Hause. Und da hat sich eigentlich nicht viel geändert. Was ich tue, ich gehe schlafen. Ja. Und gehe ins Reich der Träume.
3: Und habt ihr, haben eure Eltern jetzt einen neuen Telefonanschluss, neue Telefonnummern?
7: Bei mir noch nicht. Ja, doch, meine bei mir schon. Ja. Also bei mir war es echt extrem. Da gab es am Tag um die 100 Anrufe. Also es ging durchgehend nur noch. Und die Mama ist dann schon gar nicht mehr dran gegangen. Und ja, jetzt haben wir auch eine private Nummer.
3: Also eine extra Nummer, wo man sagt,
7: genau.
3: Monrose frei.
13: Bei mir ist noch alles im grünen Bereich. Ist alles noch cool.
17: Ja, klar. Wie feiert ihr denn morgen Silvester? Könnt ihr überhaupt
13: zu Hause? Also ich werde schlafen, ja.
17: Also habt ihr morgen keine Auftritte mehr? Nee, nichts mehr.
13: Ganz kleinen Moment.
17: Kein Problem.

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1: Der Geburtstag gehabt. Ja, deswegen hat der Haus auch noch ein kleines Präsent für dich.
2: Oh, süß. Oh,
3: danke
2: schön,
3: danke
4: schön. Schön, dass ihr da seid.
3: Schön, dass ihr hier seid.
4: Das ist Karriere in der Doktorarbeit.
3: Aber uns auch. Ach, danke schön.
4: Für die Entnahmung zwischen den stressigen Auftritten.
3: Ah,
4: und
3: auch
4: für den Abend.
3: Danke schön.
4: Also wir freuen uns auf den Auftritt.
3: Ja, ich freue mich auch sehr.
4: Und für 2007 weiterhin so viel Erfolg.
3: Danke schön.
1: Habt ihr für 2007 noch Vorsätze?
3: Gesundheit, ich will mit dem Rauchen aufhören. Das sag ich aber schon seit 10 Jahren. Ja? Aber sehr viel Gesundheit und...
1: Ja. Kurz, das ist der Chef des Hauses, Herr Wörner, der auch immer auf der Lage Wein gehört.
3: Hi, Herr Wörner.
1: Ja, der auch maßgeblich natürlich daran beteiligt war, dass es heute Abend hier überhaupt.
3: Sie waren vorhin schon da, gell?
1: Ja.
3: Ich habe Sie
1: ja
3: den Oma und das zu mir
1: erkannt. Noch einen.
3: Dankeschön, dass Sie hier sind.
1: Dankeschön.
3: Dankeschön. Och, Dankeschön, das wünschen wir Ihnen aber auch.
5: Den Jingle, das wäre toll, ja.
1: Vielleicht den gleichen Jingle noch dann für Rage before the
3: Indicators. Okay. Hi, Miss Monroes, Mandy, Selma, Bauer und ihr hört Feel Good Radio Net, nur wir sind fertig, okay?
2: Mhm.
3: Was sag ich? Und ihr hört feelgoodradio.net, nur wir sind
2: okay.
3: Fertig.
2: Okay.
5: Hi, wir sind Monroes.
3: Mandy,
5: Selma,
3: Baha und ihr hört
5: Feel Good Radio Net,
3: nur wir sind nett.
5: Dankeschön. Okay. Können wir den noch einmal haben?
3: Ja, klar.
5: Einmal noch? Danke.
3: Okay. Den aber nochmal, den hier?
5: Den noch einmal und dann nochmal Radio Handicap.
3: Hi, wir sind Monroes.
2: Mandy.
5: Senna.
3: Baha. Und ihr hört
5: Feel Good Radio Net.
3: Nur wir sind nett.
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6: Ich bin Jerome Nussbaum. Die Umweltschützer von Greenpeace gehen nach dem Hitzesommer in Deutschland von einem volkswirtschaftlichen Schaden in Höhe von mindestens 36 Milliarden Euro aus, aufgrund von Ernteausfällen, Waldbränden und Gesundheitskosten. Einen großen Einfluss des Menschen daran sieht AfD-Chef Chrupalla allerdings nicht. Er sagte der ARD, er erlebe die Thematisierung des Klimawandels als Panikmache und sprach von einem ganz normalen Sommer.
7: Wir haben nie den Klimawandel in diesem Land geleugnet oder den Klimawandel allgemein. Das machen wir auch nicht, aber allerdings halten wir den Menschengemachten für wirklich sehr gering. Und das muss sich im Endeffekt auch ökonomisch bezahlbar machen, inwieweit man Gegenmaßnahmen, zumindest in CO2-Abgaben etc., die wirklich für den Steuerzahler hoch sind und teuer sind, überhaupt rechnen, beziehungsweise welche Wirkung damit überhaupt erzeugt wird oder Gegenwirkung.
6: Chrupalla warf der Bundesregierung vor, einen Klimahype zu erzeugen, um den Leuten das Geld aus der Tasche zu ziehen. Der Prozess zum Mordfall Fabian aus Güstrow geht weiter. Heute wird die Aussage der Angeklagten erwartet. Das Landgericht hat sich auf über 100 Zuschauer und zahlreiche Pressevertreter vorbereitet. Noch blieb offen, ob sie eine Erklärung verlesen lässt oder sich selbst äußern wird. Unklar ist auch, ob sie Fragen des Gerichts beantwortet. Die Verteidigung hatte vorher erklärt, dass sie einiges gerade rücken wolle. Die CDU-Spitze kommt heute zu ihren ersten Beratungen nach der Sommerpause unter Leitung von Parteichef und Kanzler Merz zusammen. Er kündigte vor der zweitägigen Kabinettsklausur morgen und übermorgen an, Tempo bei den schon beschlossenen Reformen zu machen, insbesondere bei Rente, Steuern, Bürokratieabbau und Digitalisierung. Kurz nach dem Besuch von Bundesaußenminister Wadephul werden aus der ukrainischen Großstadt Kharkiv neue russische Angriffe gemeldet. Dabei wurden nach Angaben des regionalen Gouverneurs 3 Menschen getötet.
8: Die Stadt ist etwa 30 Kilometer von der Frontlinie entfernt. Wadephul hatte unter anderem ein Kraftwerk besichtigt, das schon mehrfach Ziel russischer Raketen gewesen ist, ebenso ein zerstörtes U-Bahn-Depot. Er würdigte den Widerstandswillen der Menschen in der Stadt. Aus der Nacht gibt es auch Berichte von russischer Seite über ukrainische Drohnenangriffe auf ein Industriegebiet in der Region Stawropol und ein Lagerhaus in Krasnodar. 2 Kinder sollen getötet worden sein. Der Online-Händler Ozon teilte mit, dass sein dortiges Logistikzentrum getroffen wurde. Ulrike Klein, Redaktion.
6: Union Berlin, Bochum, Mönchengladbach, Mainz sowie Darmstadt, Magdeburg, Dresden, Essen, Paderborn und auch Freiburg stehen in der zweiten Runde des DFB-Pokals. Ebenso die zweite Mannschaft des SSV Jeddelow. Dem Fußballregionalligisten aus Niedersachsen gelang ein Sieg gegen Zweitligist Heidenheim. 5:2 stand es am Ende.
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6: Heute ist es im Norden und Osten heiter, zeitweise ziehen ein paar Wolken durch. Nur zwischen Vorpommern und der Uckermark sind vereinzelt kurze Schauer möglich. Sonst zeigt sich häufig die Sonne, die Höchstwerte liegen zwischen 22 und 25 Grad, im Südwesten bei bis zu 28 Grad. An der See ist es etwas kühler.
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19: Ich bin Jerome Nussbaum. Die Umweltschützer von Greenpeace gehen nach dem Hitzesommer in Deutschland von einem volkswirtschaftlichen Schaden in Höhe von mindestens 36 Milliarden Euro aus, aufgrund von Ernteausfällen, Waldbränden und Gesundheitskosten. Einen großen Einfluss des Menschen daran sieht AfD-Chef Chrupalla allerdings nicht. Er sagte der ARD, er erlebe die Thematisierung des Klimawandels als Panikmache und sprach von einem ganz normalen Sommer.
20: Wir haben nie den Klimawandel in diesem Land geleugnet oder den Klimawandel allgemein. Das machen wir auch nicht, aber allerdings halten wir den menschengemachten für wirklich sehr gering. Und das muss sich im Endeffekt auch ökonomisch bezahlbar machen, inwieweit man Gegenmaßnahmen, zumindest in CO2-Abgaben etc., die wirklich für den Steuerzahler hoch sind und teuer sind, überhaupt rechnen, beziehungsweise welche Wirkung damit überhaupt erzeugt wird oder Gegenwirkung.
19: Chrupalla warf der Bundesregierung vor, einen Klimahype zu erzeugen, um den Leuten das Geld aus der Tasche zu ziehen. Der Prozess zum Mordfall Fabian aus Güstrow geht weiter. Heute wird die Aussage der Angeklagten erwartet. Das Landgericht hat sich auf über 100 Zuschauer und zahlreiche Pressevertreter vorbereitet. Noch blieb offen, ob sie eine Erklärung verlesen lässt oder sich selbst äußern wird. Unklar ist auch, ob sie Fragen des Gerichts beantwortet. Die Verteidigung hatte vorher erklärt, dass sie einiges gerade rücken wolle. Die CDU-Spitze kommt heute zu ihren ersten Beratungen nach der Sommerpause unter Leitung von Parteichef und Kanzler Merz zusammen. Er kündigte vor der zweitägigen Kabinettsklausur morgen und übermorgen an, Tempo bei den schon beschlossenen Reformen zu machen, insbesondere bei Rente, Steuern, Bürokratieabbau und Digitalisierung. Kurz nach dem Besuch von Bundesaußenminister Wadephul werden aus der ukrainischen Großstadt Kharkiv neue russische Angriffe gemeldet. Dabei wurden nach Angaben des regionalen Gouverneurs 3 Menschen getötet.
12: Die Stadt ist etwa 30 Kilometer von der Frontlinie entfernt. Wadephul hatte unter anderem ein Kraftwerk besichtigt, das schon mehrfach Ziel russischer Raketen gewesen ist, ebenso ein zerstörtes U-Bahn-Depot. Er würdigte den Widerstandswillen der Menschen in der Stadt. Aus der Nacht gibt es auch Berichte von russischer Seite über ukrainische Drohnenangriffe auf ein Industriegebiet in der Region Stawropol und ein Lagerhaus in Krasnodar. 2 Kinder sollen getötet worden sein. Der Online-Händler Ozon teilte mit, dass sein dortiges Logistikzentrum getroffen wurde. Ulrike Klein, Redaktion.
19: Union Berlin, Bochum, Mönchengladbach, Mainz sowie Darmstadt, Magdeburg, Dresden, Essen, Paderborn und auch Freiburg stehen in der zweiten Runde des DFB-Pokals. Ebenso die zweite Mannschaft des SSV Jeddelow. Dem Fußballregionalligisten aus Niedersachsen gelang ein Sieg gegen Zweitligist Heidenheim. 5:2 stand es am Ende.
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19: Heute ist es im Norden und Osten heiter, zeitweise ziehen ein paar Wolken durch. Nur zwischen Vorpommern und der Uckermark sind vereinzelt kurze Schauer möglich. Sonst zeigt sich häufig die Sonne, die Höchstwerte liegen zwischen 22 und 25 Grad, im Südwesten bei bis zu 28 Grad. An der See ist es etwas kühler.
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19: Ich bin Jerome Nussbaum. Die Umweltschützer von Greenpeace gehen nach dem Hitzesommer in Deutschland von einem volkswirtschaftlichen Schaden in Höhe von mindestens 36 Milliarden Euro aus, aufgrund von Ernteausfällen, Waldbränden und Gesundheitskosten. Einen großen Einfluss des Menschen daran sieht AfD-Chef Chrupalla allerdings nicht. Er sagte der ARD, er erlebe die Thematisierung des Klimawandels als Panikmache und sprach von einem ganz normalen Sommer.
3: Wir haben nie den Klimawandel in diesem Land geleugnet oder den Klimawandel allgemein. Das machen wir auch nicht, aber allerdings halten wir den Menschengemachten für wirklich sehr gering und das muss sich im Endeffekt auch ökonomisch bezahlbar machen, inwieweit man Gegenmaßnahmen, zumindest in CO2-Abgaben etc., die wirklich für den Steuerzahler hoch sind und teuer sind, überhaupt rechnen, beziehungsweise welche Wirkung damit überhaupt erzeugt wird oder Gegenwirkung.
19: Chrupalla warf der Bundesregierung vor, einen Klimahype zu erzeugen, um den Leuten das Geld aus der Tasche zu ziehen. Der Prozess zum Mordfall Fabian aus Güstrow geht weiter. Heute wird die Aussage der Angeklagten erwartet. Das Landgericht hat sich auf über 100 Zuschauer und zahlreiche Pressevertreter vorbereitet. Noch blieb offen, ob sie eine Erklärung verlesen lässt oder sich selbst äußern wird. Unklar ist auch, ob sie Fragen des Gerichts beantwortet. Die Verteidigung hatte vorher erklärt, dass sie einiges gerade rücken wolle. Die CDU-Spitze kommt heute zu ihren ersten Beratungen nach der Sommerpause unter Leitung von Parteichef und Kanzler Merz zusammen. Er kündigte vor der zweitägigen Kabinettsklausur morgen und übermorgen an, Tempo bei den schon beschlossenen Reformen zu machen, insbesondere bei Rente, Steuern, Bürokratieabbau und Digitalisierung. Kurz nach dem Besuch von Bundesaußenminister Wadefuhl werden aus der ukrainischen Großstadt Kharkiv neue russische Angriffe gemeldet. Dabei wurden nach Angaben des regionalen Gouverneurs 3 Menschen getötet.
12: Die Stadt ist etwa 30 Kilometer von der Frontlinie entfernt. Wadefuhl hatte unter anderem ein Kraftwerk besichtigt, das schon mehrfach Ziel russischer Raketen gewesen ist, ebenso ein zerstörtes U-Bahn-Depot. Er würdigte den Widerstandswillen der Menschen in der Stadt. Aus der Nacht gibt es auch Berichte von russischer Seite über ukrainische Drohnenangriffe auf ein Industriegebiet in der Region Stawropol und ein Lagerhaus in Krasnodar. 2 Kinder sollen getötet worden sein. Der Online-Händler Ozon teilte mit, dass sein dortiges Logistikzentrum getroffen wurde. Ulrike Klein, Redaktion.
19: Union Berlin, Bochum, Mönchengladbach, Mainz sowie Darmstadt, Magdeburg, Dresden, Essen, Paderborn und auch Freiburg stehen in der zweiten Runde des DFB-Pokals. Ebenso die zweite Mannschaft des SSV Jeddelow. Dem Fußballregionalligisten aus Niedersachsen gelang ein Sieg gegen Zweitligist Heidenheim. 5:2 stand es am Ende.
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19: Heute ist es im Norden und Osten heiter. Zeitweise ziehen ein paar Wolken durch. Nur zwischen Vorpommern und der Uckermark sind vereinzelt kurze Schauer möglich. Sonst zeigt sich häufig die Sonne. Die Höchstwerte liegen zwischen 22 und 25 Grad. Im Südwesten bei bis zu 28 Grad. An der See ist es etwas kühler.
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Ich habe ganz wenig Liebeslieder geschrieben und schreibe auch nicht mehr. Aber eins ist dabei und das singe ich immer wahnsinnig gern. Das habe ich einer Frau gewidmet, die kenne ich eigentlich nur so vom Singen. Wie sagt man, das ist platonische Liebe, gell? Und zwar ist die Politesse. Und der habe ich das Lied gewidmet, gell? Ist nicht zufällig da, gell? Wir treffen uns eigentlich jeden Samstag am Viktualienmarkt, wenn ich für meinen Hund Spur einkaufe, gell? Und das Lied heißt Mama zieht deine Schürzen aus. Und ich muss dazu sagen, dass das Lied hört sich wahnsinnig frauenfeindlich an. Und ich bin richtig stolz, dass das so gut geworden ist.

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5: Ich bin Jerome Nussbaum. Die Umweltschützer von Greenpeace gehen nach dem Hitzesommer in Deutschland von einem volkswirtschaftlichen Schaden in Höhe von mindestens 36 Milliarden Euro aus, aufgrund von Ernteausfällen, Waldbränden und Gesundheitskosten. Einen großen Einfluss des Menschen daran sieht AfD-Chef Chrupalla allerdings nicht. Er sagte der ARD, er erlebe die Thematisierung des Klimawandels als Panikmache und sprach von einem ganz normalen Sommer.
2: Wir haben nie den Klimawandel in diesem Land geleugnet oder den Klimawandel allgemein. Das machen wir auch nicht, aber allerdings halten wir den Menschengemachten für wirklich sehr gering. Und das muss sich im Endeffekt auch ökonomisch bezahlbar machen, inwieweit man Gegenmaßnahmen, zumindest in CO2-Abgaben etc., die wirklich für den Steuerzahler hoch sind und teuer sind, überhaupt rechnen, beziehungsweise welche Wirkung damit überhaupt erzeugt wird oder Gegenwirkung.
5: Chrupalla warf der Bundesregierung vor, einen Klimahype zu erzeugen, um den Leuten das Geld aus der Tasche zu ziehen. Der Prozess zum Mordfall Fabian aus Güstrow geht weiter. Heute wird die Aussage der Angeklagten erwartet. Das Landgericht hat sich auf über 100 Zuschauer und zahlreiche Pressevertreter vorbereitet. Noch blieb offen, ob sie eine Erklärung verlesen lässt oder sich selbst äußern wird. Unklar ist auch, ob sie Fragen des Gerichts beantwortet. Die Verteidigung hatte vorher erklärt, dass sie einiges gerade rücken wolle. Die CDU-Spitze kommt heute zu ihren ersten Beratungen nach der Sommerpause unter Leitung von Parteichef und Kanzler Merz zusammen. Er kündigte vor der zweitägigen Kabinettsklausur morgen und übermorgen an, Tempo bei den schon beschlossenen Reformen zu machen, insbesondere bei Rente, Steuern, Bürokratieabbau und Digitalisierung. Kurz nach dem Besuch von Bundesaußenminister Wadephul werden aus der ukrainischen Großstadt Kharkiv neue russische Angriffe gemeldet. Dabei wurden nach Angaben des regionalen Gouverneurs 3 Menschen getötet.
12: Die Stadt ist etwa 30 Kilometer von der Frontlinie entfernt. Wadephul hatte unter anderem ein Kraftwerk besichtigt, das schon mehrfach Ziel russischer Raketen gewesen ist, ebenso ein zerstörtes U-Bahn-Depot. Er würdigte den Widerstandswillen der Menschen in der Stadt. Aus der Nacht gibt es auch Berichte von russischer Seite über ukrainische Drohnenangriffe auf ein Industriegebiet in der Region Stawropol und ein Lagerhaus in Krasnodar. 2 Kinder sollen getötet worden sein. Der Online-Händler Ozon teilte mit, dass sein dortiges Logistikzentrum getroffen wurde. Ulrike Klein, Redaktion.
5: Union Berlin, Bochum, Mönchengladbach, Mainz sowie Darmstadt, Magdeburg, Dresden, Essen, Paderborn und auch Freiburg stehen in der zweiten Runde des DFB-Pokals. Ebenso die zweite Mannschaft des SSV Jeddelow. Dem Fußballregionalligisten aus Niedersachsen gelang ein Sieg gegen Zweitligist Heidenheim. 5:2 stand es am Ende.
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5: Heute ist es im Norden und Osten heiter, zeitweise ziehen ein paar Wolken durch. Nur zwischen Vorpommern und der Uckermark sind vereinzelt kurze Schauer möglich. Sonst zeigt sich häufig die Sonne, die Höchstwerte liegen zwischen 22 und 25 Grad, im Südwesten bei bis zu 28 Grad. An der See ist es etwas kühler.
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5: Ich bin Jerome Nussbaum. Die Umweltschützer von Greenpeace gehen nach dem Hitzesommer in Deutschland von einem volkswirtschaftlichen Schaden in Höhe von mindestens 36 Milliarden Euro aus, aufgrund von Ernteausfällen, Waldbränden und Gesundheitskosten. Einen großen Einfluss des Menschen daran sieht AfD-Chef Chrupalla allerdings nicht. Er sagte der ARD, er erlebe die Thematisierung des Klimawandels als Panikmache und sprach von einem ganz normalen Sommer.
2: Wir haben nie den Klimawandel in diesem Land geleugnet oder den Klimawandel allgemein. Das machen wir auch nicht. Aber allerdings halten wir den menschengemachten für wirklich sehr gering. Und das muss sich im Endeffekt auch ökonomisch bezahlbar machen, inwieweit man Gegenmaßnahmen, zumindest in CO2-Abgaben etc., die wirklich für den Steuerzahler hoch sind und teuer sind, überhaupt rechnen, beziehungsweise welche Wirkung damit überhaupt erzeugt wird oder Gegenwirkung.
5: Chrupalla warf der Bundesregierung vor, einen Klimahype zu erzeugen, um den Leuten das Geld aus der Tasche zu ziehen. Der Prozess zum Mordfall Fabian aus Güstrow geht weiter. Heute wird die Aussage der Angeklagten erwartet. Das Landgericht hat sich auf über 100 Zuschauer und zahlreiche Pressevertreter vorbereitet. Noch blieb offen, ob sie eine Erklärung verlesen lässt oder sich selbst äußern wird. Unklar ist auch, ob sie Fragen des Gerichts beantwortet. Die Verteidigung hatte vorher erklärt, dass sie einiges gerade rücken wolle. Die CDU-Spitze kommt heute zu ihren ersten Beratungen nach der Sommerpause unter Leitung von Parteichef und Kanzler Merz zusammen. Er kündigte vor der zweitägigen Kabinettsklausur morgen und übermorgen an, Tempo bei den schon beschlossenen Reformen zu machen, insbesondere bei Rente, Steuern, Bürokratieabbau und Digitalisierung. Kurz nach dem Besuch von Bundesaußenminister Wadefuhl werden aus der ukrainischen Großstadt Kharkiv neue russische Angriffe gemeldet. Dabei wurden nach Angaben des regionalen Gouverneurs 3 Menschen getötet.
12: Die Stadt ist etwa 30 Kilometer von der Frontlinie entfernt. Wadefuhl hatte unter anderem ein Kraftwerk besichtigt, das schon mehrfach Ziel russischer Raketen gewesen ist, ebenso ein zerstörtes U-Bahn-Depot. Er würdigte den Widerstandswillen der Menschen in der Stadt. Aus der Nacht gibt es auch Berichte von russischer Seite über ukrainische Drohnenangriffe auf ein Industriegebiet in der Region Stawropol und ein Lagerhaus in Krasnodar. 2 Kinder sollen getötet worden sein. Der Online-Händler Ozon teilte mit, dass sein dortiges Logistikzentrum getroffen wurde. Ulrike Klein, Redaktion.
5: Union Berlin, Bochum, Mönchengladbach, Mainz sowie Darmstadt, Magdeburg, Dresden, Essen, Paderborn und auch Freiburg stehen in der zweiten Runde des DFB-Pokals. Ebenso die zweite Mannschaft des SSV Jeddelo. Dem Fußballregionalligisten aus Niedersachsen gelang ein Sieg gegen Zweitligist Heidenheim. 5:2 stand es am Ende.
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5: Heute ist es im Norden und Osten heiter, zeitweise ziehen ein paar Wolken durch. Nur zwischen Vorpommern und der Uckermark sind vereinzelt kurze Schauer möglich. Sonst zeigt sich häufig die Sonne, die Höchstwerte liegen zwischen 22 und 25 Grad, im Südwesten bei bis zu 28 Grad. An der See ist es etwas kühler.
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3: Ich bin Jerome Nussbaum. Die Umweltschützer von Greenpeace gehen nach dem Hitzesommer in Deutschland von einem volkswirtschaftlichen Schaden in Höhe von mindestens 36 Milliarden Euro aus, aufgrund von Ernteausfällen, Waldbränden und Gesundheitskosten. Einen großen Einfluss des Menschen daran sieht AfD-Chef Chrupalla allerdings nicht. Er sagte der ARD, er erlebe die Thematisierung des Klimawandels als Panikmache und sprach von einem ganz normalen Sommer.
5: Wir haben nie den Klimawandel in diesem Land geleugnet oder den Klimawandel allgemein. Das machen wir auch nicht, aber allerdings halten wir den Menschengemachten für wirklich sehr gering. Und das muss sich im Endeffekt auch ökonomisch bezahlbar machen, inwieweit man Gegenmaßnahmen, zumindest in CO2-Abgaben etc., die wirklich für den Steuerzahler hoch sind und teuer sind, überhaupt rechnen, beziehungsweise welche Wirkung damit überhaupt erzeugt wird oder Gegenwirkung.
3: Chrupalla warf der Bundesregierung vor, einen Klimahype zu erzeugen, um den Leuten das Geld aus der Tasche zu ziehen. Der Prozess zum Mordfall Fabian aus Güstrow geht weiter. Heute wird die Aussage der Angeklagten erwartet. Das Landgericht hat sich auf über 100 Zuschauer und zahlreiche Pressevertreter vorbereitet. Noch blieb offen, ob sie eine Erklärung verlesen lässt oder sich selbst äußern wird. Unklar ist auch, ob sie Fragen des Gerichts beantwortet. Die Verteidigung hatte vorher erklärt, dass sie einiges gerade rücken wolle. Die CDU-Spitze kommt heute zu ihren ersten Beratungen nach der Sommerpause unter Leitung von Parteichef und Kanzler Merz zusammen. Er kündigte vor der zweitägigen Kabinettsklausur morgen und übermorgen an, Tempo bei den schon beschlossenen Reformen zu machen, insbesondere bei Rente, Steuern, Bürokratieabbau und Digitalisierung. Kurz nach dem Besuch von Bundesaußenminister Wadephul werden aus der ukrainischen Großstadt Kharkiv neue russische Angriffe gemeldet. Dabei wurden nach Angaben des regionalen Gouverneurs 3 Menschen getötet.
12: Die Stadt ist etwa 30 Kilometer von der Frontlinie entfernt. Wadephul hatte unter anderem ein Kraftwerk besichtigt, das schon mehrfach Ziel russischer Raketen gewesen ist, ebenso ein zerstörtes U-Bahn-Depot. Er würdigte den Widerstandswillen der Menschen in der Stadt. Aus der Nacht gibt es auch Berichte von russischer Seite über ukrainische Drohnenangriffe auf ein Industriegebiet in der Region Stawropol und ein Lagerhaus in Krasnodar. 2 Kinder sollen getötet worden sein. Der Online-Händler Ozon teilte mit, dass sein dortiges Logistikzentrum getroffen wurde. Ulrike Klein, Redaktion.
3: Union Berlin, Bochum, Mönchengladbach, Mainz sowie Darmstadt, Magdeburg, Dresden, Essen, Paderborn und auch Freiburg stehen in der zweiten Runde des DFB-Pokals. Ebenso die zweite Mannschaft des SSV Jeddelo. Dem Fußballregionalligisten aus Niedersachsen gelang ein Sieg gegen Zweitligist Heidenheim. 5:2 stand es am Ende.
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3: Heute ist es im Norden und Osten heiter, zeitweise ziehen ein paar Wolken durch. Nur zwischen Vorpommern und der Uckermark sind vereinzelt kurze Schauer möglich. Sonst zeigt sich häufig die Sonne, die Höchstwerte liegen zwischen 22 und 25 Grad, im Südwesten bei bis zu 28 Grad. An der See ist es etwas kühler.
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Das war JBO, das James Blast Orchestra, James Zensiert Orchester, Entschuldigung. Darf man natürlich nicht mehr sagen. Wurde ja zensiert. JBO, eine der bekanntesten Fun-Metal-Bands Deutschlands, würde ich mal sagen. Auf jeden Fall hier unten in Erlangen, denn die Jungs, wie es im Text schon gehört hat, kommen aus Erlangen. Und ich war sehr lange Zeit, nee, die Kamera ist nicht kaputt, die hat nur einen Energiesparmodus aktiviert, weil ich den Kasten um das Gesicht deaktiviert habe und irgendwie habe ich da eine Option zu viel, ist ja auch egal. Was ich jedenfalls sagen wollte ist, ich war endlich mal auf einem JBO-Konzert. Also ich lebe ja seit 15 Jahren oder so in Erlangen und habe es noch nie geschafft, auf ein JBO-Konzert zu gehen. Aber Anfang dieses Jahres war es endlich soweit. Anfang Januar, das erste Konzert dieses Jahr war JBO im Löwensaal in Nürnberg und es war sehr, sehr gut. Es hat sehr viel Spaß gemacht. Hätte ich nicht gedacht, kann man durchaus mal wiederholen. Muss man mal gucken. Ja, Mama, ich halte diese Kamera gerade in der Hand, weil ich sie wieder eingestellt habe und gleich wieder hinhängen werde. Ist ja alles kompliziert bei euch. Genau, das gerade war JBO. Und ich begrüße euch zu den Hörercharts. Moin, moin. Ne? Schön, dass ihr dabei seid. Schön, dass ihr alle eingeschaltet habt. Und jetzt würde ich mal sagen, machen wir weiter, indem ich den nächsten Song abspiele. Und ich weiß nicht, was mit euch los ist. Aber irgendwie habt ihr irgendwie gerade so ein bisschen Bock auf diese kleinen blauen Männchen. Denn nach dem Schlümpfozid im Stadtgebiet von JBO, so wie das Lied gerade eben hieß, geht es weiter mit den Schlümpfen. Und zwar dem Original-Schlumpflied, was man so kennt. Hier ist Vater Abraham mit Das Lied der Schlümpfe. 123 Punkte.

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von Vater Abraham hier bei den Hörercharts. Ein absoluter Klassiker mit 123 Punkten das Ganze. Sehr nah aneinander, aber auch sehr hohe Punktzahlen. Ich bin enttäuscht, dass Chris für den Auftakt mindestens eine weiße Mütze hätte aufsetzen können. Ja, das Problem an der Geschichte mit der weißen Mütze ist, ich habe keine. Also ich hätte eine graue Cappy, die hätte ich aufsetzen können, aber das ist fernab von den Mützen der Schlümpfe. Und ich weiß ja auch erst um 18 Uhr, dass ihr hier so einen Schlumpfenanfang hingelegt habt. Das weiß ich ja vorher auch nicht. Also ich gucke ja nicht, also natürlich könnte ich eine Datenbankabfrage schon vorher starten und mich selbst spoilern. Aber das mache ich ja nicht. Ich erfahre das Ranking auch erst um 18 Uhr und dann sehe ich, wie es aussieht oder eben wie es nicht aussieht, wenn das Skript durchgelaufen ist. Ich bin quasi, also bis auf dieses, ich sehe um 18 Uhr schon das Ranking, bin ich während die Hörercharts Voting-Phase läuft genauso dumm oder schlau wie ihr da draußen auch. Und das finde ich auch irgendwie doof, vorher zu gucken, weil dann könnte ich ja auch selber irgendwie taktisch voten und so, das will ich gar nicht. Manchmal vote ich ja auch so ein bisschen mit, aber auch nur so im Mittel halt, wie man das so macht, ne? Also im Browser oder mit dem Handy zwischendurch mal ein paar Votes machen und fertig. Ja. Also das war jetzt ein Auftakt, mit dem hat man nicht gerechnen können. Also wir hatten jetzt JBO. JBO verarscht die Schlümpfe mit dem Schlumpfozid im Stadtgebiet. Dann hatten wir das Original von Vater Abraham, das Lied der Schlümpfe. Das eine ist ja eine Coverversion von dem anderen, ne? Dann haben wir jetzt Werbung für die Schlümpfe. Und was uns jetzt noch fehlt, ist, dass die Schlümpfe selber singen, finde ich, ne? Das wäre ja auch noch was. Die haben ja auch immer so CDs rausgebracht. Hier ist Schlumpfkuchen mit Apfelmus.

Schlümpfe mit dem Apfelkuchen-Song, ein Schlumpfkuchen mit Apfelmus. Natürlich im Original, ne? Ihr habt es erkannt, Pokerface von Lady Gaga. Die Schlümpfe haben ja öfter mal so Songs rausgebracht oder so CDs rausgebracht, in denen aktuelle Songs quasi so ein bisschen eingeschlumpft wurden. Ich hatte 2 oder 3 davon. Meine Lieblingssongs waren Dumm, dumm, keine Schule, dumm, dumm, dumm, dumm, keine Schule, dumm, dumm. Der Song war geil. Und welcher Song war noch geil? Mir fallen die gerade alle nicht ein. Natürlich, also mein absoluter Favorite war damals Ich muss ins Bett, immer dann, wenn ich noch nicht müde bin. Oh, ich muss ins Bett, darum wünsche ich mir einen Traum. Wow, wow. Und das im Original war Fred, come to bed, cause my Max has had sex with the sexy ex. Was ja so überhaupt nicht, also diese ganzen Erotik-Songs waren ja so überhaupt nicht kindergeeignet. Und daraus zu machen, ich muss ins Bett immer dann, wenn ich noch nicht müde bin, finde ich im Nachhinein schon irgendwie cute. Punkt. Aber diese schlumpfen Party-Songs, die war so pink mit Partys drauf. Diese schlumpfen Party-Songs, die waren ziemlich, das war eine ziemlich geile CD. Ich glaube, damit habe ich meine Eltern sehr genervt, weil die lief, glaube ich, sehr, sehr oft. Becker mochte die schlumpfen Lieder nie. Das erklärt einiges, denn alles, was Becker nicht mag, mag ich und umgekehrt. Also wir können das im Prinzip schon relativ gut machen, dass es sehr wahrscheinlich ist, dass wenn Becker was nicht mag, mag ich's. Es ist sehr, sehr komisch, dass wir bei Rock im Park uns auf die gleichen Bands einigen konnten. Also im Nachhinein ist das irgendwie, keine Ahnung, ein Fehler in der Matrix oder sowas. Naja, hier ist Himmelsfeuer von Tiziana. Das Ganze ist auch ein Neueinsteiger in den Hörercharts, 147 Punkte. Es hat sich jetzt erstmal ausgeschlumpft, Platz 17.

Meine Laune ist ganz okay. Ich habe erfolgreich gekocht heute. Hast du ein Foto von dem Essen gepostet? Ich schau mal gerade. Das ist nicht deins, das ist nicht deins, das ist auch nicht deins, das ist da! Ja, aber das sieht auch nach gesund aus. Also da sind ja richtig hier Erbsen drin und das sieht nach Hähnchenfleisch aus, das ist auch ziemlich gesund und Möhrchen, glaube ich, ist das, oder? Oder Paprika? Es sieht auf jeden Fall recht gesund aus, also ja. Ich bin ja im Moment so ein bisschen auf dem Spiel. Ich habe neulich einen Salat selber gemacht, so weit ist es gekommen. Das ist unglaublich. Dann habe ich gemerkt, dass ein Salat für sich selber machen eigentlich sehr kompliziert ist, weil man kann nur zwei Salate für sich selber machen. Man kann nicht einen Salat für sich selber machen. Weil wenn man so Zutaten kauft wie eine Gurke, eine Paprika, eine Packung Feldsalat, dann reicht das für zwei Salate. Da ist für einen Salat schon ein bisschen zu viel. Und dann meckert einen die App an, dass da keine Proteine drin sind und man soll doch bitte ein Hühnchen da reinschnippeln. Oder sowas ähnliches. Naja. Wieso geht die Sendung eigentlich immer in Richtung Essen? Becker hat damit angefangen. Die Soße ist mit Creme Leggera und Frischkäse. Das klingt jetzt nicht mehr ganz so kalorienarm, aber ja, ist ja, man muss ja auch ein bisschen Geschmack daran kriegen, ne? Das passt ja. Wenn man nicht 30 Kilo Butter dran packt, dann ist das schon alles okay. Aber ihr seid da für die Musik, ich weiß schon, ihr seid da für die Musik. Ihr wollt hier nicht übers Essen reden, sondern ihr wollt über die Musik reden. Music is what I'm living for. Grüße an DJ Bobo. 147 Punkte mit Himmelsfeuer hatten wir gerade die Tiziana. Und nur einen einzigen Punkt mehr hat eine Gabriela Massa. Ich bin am Überlegen, ob wir die schon mal hatten. Gabriela auf jeden Fall, aber Massa sagt mir jetzt gerade nichts, heißt aber auch nicht. Es gab ja schon Leute, die sich dreimal in unterschiedlichen Schreibweisen bei Spotify registriert haben. Also drei Interpreten bei Spotify angelegt haben. Einmal mit dem Apostroph, ne, ein Apostroph, einmal mit dem Akzent und einmal mit dem Akzent in die falsche Richtung. Keine Ahnung, wie das dann heißt. Aber diese Akzente gibt es ja einmal so und einmal so gestrichen. Also einmal so nach vorne und einmal so nach hinten. Die haben ja so unterschiedliche, ne? Und natürlich sind das für so ein Spotify oder für auch mein System unterschiedliche Zeichen und damit unterschiedliche Interpreten. Aber sich dreimal anzulegen und diese unterschiedliche Schreibweise von ne auszunutzen, ist schon ein bisschen dreist gewesen, wurde dann auch disqualifiziert. Danke nochmal an die Musikjournalistin, die sich da bei mir gemeldet hat, sodass wir die noch rausnehmen konnten, bevor die jetzt irgendwie ins Voting kam, weil das war dann schon ein bisschen zu dreist. Skier ist ausverkauft. Okay. Das Skier ausverkauft ist, hier geht das nicht. Hier gibt es mittlerweile so viele Skier-Anbieter, also von den Eigenmarken über irgendwelche natürlich die ganzen, wie heißen die? Marken halt. So, also du hast Skier von den Marken, von den Eigenmarken, du hast veganes Skier, du hast dann noch Skier mit Geschmack, Skier ohne Geschmack. Also du hast so viel Skier mittlerweile hier im normalen Supermarkt stehen. Das ist unglaublich. Dass da alles ausverkauft ist, ist glaube ich mittlerweile unmöglich. Aber ja, gut war Lidl. Ich bin nicht so oft in Lidl. Ich wollte jetzt mehr bei Aldi kaufen, weil Aldi ja diese Aktion hat, dass sie keine App haben. Und das finde ich eigentlich cool und sympathisch. Ich bin aber die letzte Woche jetzt irgendwie nicht dazu gekommen. Ja, ich weiß, wir sind die Prospekte extra durchgegangen. Aber es ist, also ich bin einfach nicht dazu gekommen, zum Aldi zu kommen. Und dann war irgendwie schon Samstagabend und ich dachte mir so, ach, du wolltest noch zwischen diese Woche mal in Aldi fahren. Es ist noch nicht so in meiner Routine drin. Es muss nicht noch irgendwie besser einschleichen. Jetzt können wir natürlich leider nicht diese komische Ratsche testen, aber ich dachte mir, die kriegen wir woanders auch her. Gabriela Massa mit Zerfleddert. Ja, das mit dem Ablesen lernen wir nochmal. Zerfleddert von Gabriela Massa, Platz Nummer 16, 148 Punkte, here we go.

Ein Agathe Bauer Song, Lidl ramponiert. Das finde ich gut, kannst du ja mal einreichen bei diversen UKW-Radiosender, die immer noch diese Agathe Bauer Songs und wie heißen die noch? Die heißen ja bei jedem Radiosender irgendwie anders. Oma fiel ins Klo Songs und so weiter und so fort. Da kannst du das mit deinem Lidl ramponiert mal einreichen. Oh Mann. Matze hat vorher noch geschrieben, ich soll das in den Griff kriegen, dass da oben die Umlaute falsch sind, da unten aber richtig. Das liegt daran, dass da unten von meinem Skript gefüllt wird und da oben von meinem Musikabspielprogramm gefüllt wird und mein Musikabspielprogramm irgendwie zu blöd ist, Unicode-Encoding hinzukriegen. Und alles, was nicht Unicode ist, unterstütze ich einfach nicht, weil alles, was nicht Unicode ist, ist es nicht wert, unterstützt zu werden. Irgendwie sowas in der Richtung. Habe ich einfach mal beschlossen. Wir müssen reden. Sind die Hörercharts, wir haben den 24. August, nächste Woche haben wir nochmal Hörercharts am 31. August, das sind die letzten Hörercharts im August, dann ist eine Woche Pause übrigens und am 14. September beginnen dann die Hörercharts nochmal dann in die Wintermonate zu gehen. Also ich würde jetzt einfach mal sagen, das ist die Sommerstaffel, dann gibt's einen Monat Pause und dann beginnen wir die Winterstaffel. Können wir gerne so nennen, ne? Das Problem ist allerdings, wir haben jetzt nochmal für Donnerstag oder so richtig warme Temperaturen angesagt. Also bis zu 30 Grad könnte es eventuell und so weiter. Aber es wird nochmal heiß. Jetzt so in der letzten vollständigen Augustwoche. Mit dem Beginn des Septembers werden wir wieder die ganzen Weihnachtsartikel im Supermarkt finden. Sowas wie Lebkuchen und Spekulatius und sowas alles. Einige freuen sich schon drauf, andere werden wieder meckern. Das ist viel zu früh, die kommen jedes Jahr früher, das ist ja immer, es ist noch warm draußen und so weiter und so fort. Das schmeckt doch nicht. Erstens, wenn es keinen Leuten schmecken würden, dann würdest du die Supermärkte nicht so früh in den Supermarkt nehmen. Und zweitens, du musst es nicht essen. Und drittens, nein, es ist jedes Jahr immer im September, dass das beginnt. Was ich sagen wollte ist, ich kann verstehen, dass ihr den Winter herbeisehnt und ich kann auch verstehen, dass ihr schon im Weihnachtsfieber seid, aber manche Dinge kann ich nicht verstehen. Hier ist Platz Nummer 15, Vindaloo Sync mit All I Want for Christmas.

Was eine Engelstimme! All I Want for Christmas is You in der Indian Christmas Remix Edition. Wer hat den Scheiß denn bitte rausgesucht von euch? Hä? Wer hat den Scheiß denn rausgesucht? Ich find's geil. Das ist mein Humor. So ein Scheiß ist mein Humor. Das könnt ihr immer so ein Song pro Woche, der so in diese irgendwie so total bescheuert bekloppt ist. Sehr, sehr gerne. Ich lieb's, ich feier's, ich find's lustig. Aber gut, der Song ist im Dezember dann gesperrt, oder? Ja, jein. Also, dieser Song ist jetzt für mindestens ein Jahr gesperrt. Also, wenn er jetzt irgendwann wieder rausfliegt, ist er für ein Jahr gesperrt. Aber nicht All I Want for Christmas is You, sondern exakt dieser Song. Wollt's nur sagen. Bevor ihr jetzt falsche Hoffnungen habt. 152 Punkte. War witzig, war cool. Und das ist einer von Beckers Lieblingsweihnachtssongs. Also die Originalversion. Ich hasse diesen Song so abgrundtief. Und jedes Jahr zu Weihnachten kommen wieder All I Want for Christmas is You und Last Christmas und sowas alles in die Charts. Und ich frage mich jedes Mal wieder, wer hört? Also selbst bei Spotify eskalieren ja die Playzahlen dieser Songs. Und ich frage mich immer wieder, wer zur Hölle hört so oft All I Want for Christmas is You? Das kann man noch nicht mehr hören. Es ist einfach unglaublich. Naja. Und hört, was ihr wollt, aber ich werde sein lassen. Nee. Am Ende hat den Song Chris selber eingetragen. Nein, habe ich nicht. Also, den Song, den ich selber eintrage, ist immer der Neuvorschlag der Woche und andere Songs trage ich nicht selber ein. Wir wären so ein tolles Paar. An Weihnachten würden wir gar nicht mehr miteinander kommunizieren. Ich habe von meiner Ex-Freundin habe ich schon mal einen auf den Deckel gekriegt, weil ich Weihnachten versaut habe. Das war, ich glaube, als ich diesen Schreibtisch gekriegt habe, da habe ich das komplette Studio auseinandergebaut und alles in der gesamten Wohnung verteilt. Also ich musste ja das Büro leer kriegen. Und dann habe ich die ganzen Computer, die ganze Technik, die ganzen Monitore, Tastaturen, Mischpult, Mikrofone und so weiter, alles abgebaut und alles in der Wohnung verteilt, weil ich wollte ja auch die Kabel sortiert haben. Und ich habe dann alle Kabel schön ordentlich nebeneinander sortiert in der ganzen Wohnung verteilt, weil ich so viel Platz brauchte. Und jetzt war die ganze Wohnung voller Kabel. Und irgendwie war ich glaube, am 23. abends habe ich angefangen, es wieder aufzubauen. Weil ich ihr versprochen habe, am Weihnachten ist es fertig. Und dann kam sie am 23. irgendwann abends an, total verheult, du hast Weihnachten versaut. Und ich so, wieso denn? Ich habe versprochen, am Weihnachten ist es wieder ordentlich. Ich baue es gerade auf. Und am 24. abends war es auch fertig aufgebaut. Und die Wohnung war wieder aufgeräumt. Aber davor halt nicht. Naja, ist ja auch egal. Leute, Becker ist da, das ist gut. Die Musikjournalistin ist auch da, also Mary, das ist sehr, sehr gut. Dann könnt ihr beide euch jetzt einmal kurz connecten. Ich halte mich raus, weil wenn ich das mag, dann mag's Becker ja sowieso nicht und umgekehrt. Hier ist euer Nachfolger von euren komischen grünen Pfefferminzen-Gedöns. Esst doch mal zusammen ein schönes Salami-Brot. Hier ist der grüne Sonderling. Ciao.

Wer kommt auf die Idee, bei einem Salamibrot, Salami ist ja schon, also Salami trieft ja schon vor Fett, bei einem Salamibrot noch Butter drauf zu klatschen? Und da das ja noch nicht fett genug ist, packt man noch Mayo drauf. Also mit der Mayo hat man ohne Ende Öl, mit der Butter hat man ohne Ende tierisches Fett, so aus der Milch, und mit der Salami hat man ohne Ende tierisches Fett, so aus dem Körper. Also man hat quasi alle drei Fette auf einem Brot. Und vielleicht ist hin und wieder mal so ein bisschen Eiweiß aus Versehen dazwischen. Wild. Aber okay, könnt ihr ja mal ausprobieren und mir dann schreiben, ob es euch genauso ging wie am Ende des Liedes. Aber bitte keine Fotos oder Bilder oder irgendwas. Bitte nur ein, ja, mir ging es am Ende auch so schlecht, oder nee, habe ich gut vertragen. Das reicht mir. Irgendwann ist auch too much information und so, ne? Die Werbung. Und dann machen wir mit einem Song weiter. Den kennen wir schon so ein bisschen. Haben wir schon ein, zwei Mal gehört. Platz Nummer 13. Von der 9 auf die 13, das Rauschen im Kopf. 407 Punkte.

Der gefühlt erste ernst gemeinte Song. Ja, kann glaube ich hinkommen. Ich weiß nicht, wie ernst gemeint Himmelsfeuer gemeint ist oder das zerfledderte Dings da, aber ich finde, der Schlumpfkuchen mit Apfelmus war definitiv ernst gemeint. Also Kuchen muss man sowieso immer ernst meinen. Das ist eine so, es gibt zwei Dinge im Leben, da kann man keine Scherze drüber machen, und das ist Kuchen und Eis. Da verarscht man auch niemanden, da macht man sich auch nicht lustig drüber. Kuchen und Eis nimmt man ernst. Das ist super wichtig und da diskutiert man auch nicht drüber. Das ist einfach, wie es ist. Ist mir auch sehr wichtig, das nochmal hier als Statement zu sagen. Ob man jetzt Rap mag oder nicht, ist es mir egal. Können natürlich auch March of Dead hören. Da kommt dann wahrscheinlich hier Powerplay gleich vorbei bei der Musik. 435 Punkte.

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1: Was habe ich gesagt? Was habe ich gesagt? Bei dem Song kommt Powerplay vorbei. Und wer kommt vorbei? Wer kommt vorbei? Powerplay. Gut, liegt daran, dass er immer um kurz vor 21 Uhr vorbeikommt. Aber Powerplay kommt exakt zu diesem Song vorbei. Habe ich doch so angekündigt. Könnt ihr nochmal zurückspulen? Und die Anmoderation dieses Songs. Also ich bin schon richtig, ne? Also ich bin schon hier. Powerplay, wir haben schon die Schlümpfe gehört. In Form von JBO, in Form von den Schlümpfen selber und in Form von dem Song von Vater Abraham. Also es ist eine total verschlumpfte Sendung heute. Und wir haben den Nachfolger gefunden von Grüner Pfefferminze. Es ist schon sehr viel passiert, du hast einiges verpasst, macht aber nichts. Gleich kommt noch die große Auflösung, was die Musikjournalistin enthüllt hat. Die Musikjournalistin enthüllt. Das läuft seit Jahren bei den Hörercharts schief. Das Ganze dann nach Platz Nummer 10. Vorher hören wir noch Platz Nummer 11. Hier ist Right Until the Morning, 501 Punkt. Toby Crush.

Right Until the Morning, 501 Punkt, Platz Nummer 11 bei den Hörercharts. Also, was ich euch zu beichten habe, ja, die Musikjournalistin, also Mary, hat schon gesagt, ja, sie will ja keinen an den Pranger stellen und so weiter und so fort und will sowas eigentlich gar nicht öffentlich machen. Ja, aber wenn dumme Dinge passieren, dann kann man die, also dann sollte man davon dazu schon stehen. Und ich find's eigentlich witzig, dass es niemanden von euch da draußen aufgefallen ist. Ihr seid alle schlecht, ihr guckt euch alle nicht das Archiv an und sieht diesen krassen Fehler, der da drin ist. Mary hat mir vor, ich glaube, roundabout zwei Wochen, eine Mail geschrieben und gemeint, hey, dieser Song hier, der ist doch gerade erst in den Hörercharts dazugekommen und irgendwie passt das doch alles nicht mit den Voting-Zahlen. Also es ist doch alles irgendwie komisch mit der Strafe. Also die Voting-Zahlen passen, aber die Strafe ist irgendwie komisch. Das ist das Schöne bei Icy, wenn er Blödfug macht, sagt er das auch. Sagen wir es mal so. Mary hat mich angeschrieben und gemeint, hey, guck dir das doch mal an, wie die Strafpunkte berechnet werden. Irgendwas stimmt da nicht. Und dann bin ich so durchgegangen und habe mir gedacht, ja, so 10% rechnen, das ist ja einfach nur die Zahl, ein Komma verschieben und fertig ist, ne? Hab mir das Ganze angeguckt, dann sieht man natürlich sofort, dass die Zahlen nicht hinkommen, hab mir das angeguckt, hab überlegt, hab den Quellcode angeschaut und es sah alles richtig aus, ne? Also ich rechne die Punkte zusammen, die der Song bisher gemacht hat, ich achte darauf, mit Minuspunkten und so weiter, dass das richtig läuft. Und ich rechne das dann einfach mal 0,1. Das ist ja mathematisch, kannst du ja sagen, ein Zehntel nehme ich davon, also mal 0,1 kommt ja quasi, es können vielleicht irgendwelche Prozentrechner, dass du das erst so und dann so, egal. Und das passte eigentlich alles, bis ich gemerkt habe, Moment, diese 0,1 eins, die da sind in dem Quellcode. Da steht ja nicht 0,1, sondern da steht ja eine Variable, Dollar-Prozentsatz. Dann habe ich mal gesucht, wo ich diese Variable, Dollar-Prozentsatz definiere. Andere Frage. Ihr seid ja schon ein bisschen länger dabei. Wie lange gibt es jetzt diese 10% Strafpunkte? Wie lange haben wir die jetzt schon in den Hörercharts? Ich würde jetzt so schätzen, 3 Jahre? Irgendwie sowas in der Richtung, ne? Ist euch noch nie aufgefallen, dass das 5% sind? Weil im Quellcode steht nämlich mal 0,05. Wir ziehen die ganze Zeit 5% ab anstatt 10. Es steht in jeder Doku 10. Ich sage die ganze Zeit 10, hab im Quellcode aber 5% eingebaut. Ich bin gut, ne? Ja, die Frage ist jetzt, was machen wir? Lassen wir das so laufen? Weil es sind halt 5% und passen die Doku an? Oder machen wir 10% und passen den Quellcode an. Mir ist es eigentlich egal. Diskutiert darüber, streitet darüber. Hier ist Social Media, hier ist Trough 13, 510 Punkte.

Feelgoodradio.net, nur wir sind nett, ist der Slogan dieses Senders, den ihr gerade hört. Ja, wenn ihr nett seid, dann hört zu. Ansonsten schaltet ganz schnell ab, wenn ihr nicht nett seid. Wir brauchen nur nette Leute um uns herum. Hier sprach und hier spricht Jürgen Drews. Ich wünsche euch was. 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

0: Dann machen wir aus der 0,05 einfach mal eine 0,1 und dann sollte das passen. Das müssen wir hier machen, das müssen wir da machen. So, ist geändert. Ja, es war natürlich, also es wurden natürlich alle Songs gleich behandelt und damit ist es irgendwie unterm Strich ja auch wieder fair. Da habt ihr schon definitiv recht. Auf der anderen Seite ist es natürlich trotzdem so, dass es irgendwie doof war. Aber ich habe jetzt mal 10% rausgemacht. Das heißt, ab nächster Auswertung stimmt die Hörercharts dann auch, also die Auswertung wieder mit der Doku überein. Irgendwie ein bisschen witzig, ne? Aber nun ja. Brauchen wir eigentlich nicht mehr viel zu sagen. Von der 13 auf die 9 hier ist Skinwalker.
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0: Skinwalker Ramborg, hier gehört bei eurem Lieblingsradiosender bei den Hörercharts. Einer der oder der liebste Metal-Track von Mary zurzeit, schreibt sie gerade. Ja, das ist doch gar nicht mal so schlecht. Wir können natürlich auch 2 Jahre Hörercharts wiederholen wegen dem Thema. Also theoretisch würde das sogar gehen, dass wir die Hörercharts neu ausrechnen. Das Problem ist allerdings nur, dass wir bei der Neuausrechnung wahrscheinlich irgendwann an den Punkt kommen, und zwar wahrscheinlich sogar ziemlich schnell, dass Songs schneller rausfliegen und dann auf einmal in der nächsten Woche wieder dabei sind, obwohl sie in der Vorwoche eigentlich auf Platz 21 waren oder sowas. Von daher haben die Songs jetzt einfach mal Glück gehabt. Wie gesagt, alle Songs wurden ja gleich behandelt. Und jetzt werden wieder alle Songs gleich behandelt, nämlich mit den 10% Strafpunkten. Was allerdings jetzt doppelt so viel ist wie vorher. Also das müsste ziemlich ins Gewicht fallen jetzt auf einmal. Aber so ist das eben. Wir machen ein bisschen Werbung, würde ich mal sagen. Und direkt nach der Werbung kommen wir zu einem Interpreten, den wir auch schon ein, zwei Mal dabei hatten, der aber von euch ziemlich gefeiert wurde, also zumindest positiv angesehen wurde. Drücken wir es mal so aus. Neu eingestiegen auf Platz Nummer 8 ist ein Song mit 249 Punkten. Der heißt Eierhuhn. Allerdings in 2 Wörter, also nicht Eierhuhn, sondern Eierhuhn. Hier sind die berühmten Klimmstängel.
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0: Eierhuhn, was soll ich da bloß tun?
1: Eierhuhn von Klimmstengel. Powerplay nervt es jetzt schon. Ich will es nicht laut sagen, aber irgendwie ist das schon witzig, der Song? Ich fand ihn jetzt gar nicht mal so. Here's Dream of Infinity.

Ja, das ist ja. Ich warte da darauf immer. Es gab doch mal auf ProSieben oder Kabel 1 oder so, hieß es Vorbojahr oder so, diese Sendung, wo die auf so einem Schiff waren und so Münzen erspielen mussten und dann irgendwie so ein Tauchlabyrinth hatten und da irgendwelche komischen Spiele spielen mussten und sowas alles, wo man so Goldmünzen. Für so eine Sendung ist das was, aber dafür ist der Song irgendwie auch ein bisschen zu langsam. Naja. Ich habe eine Aufgabe für euch. Falls ihr mich jetzt nicht nur im Radio hört, sondern auch seht, kommt mal ganz nah ran. Fort Boyard mit Steven Gätjen. Mit Steven Gätjen, was? Ich habe dann irgendwie nur noch Sonja Kraus im Kopf. Ich habe nicht mehr im Kopf, dass das Steven Gätjen mitgemacht hat. Würde aber irgendwie passen. Steven hat ja in seiner Karriere schon viel Gutes gemacht, aber auch viel Trash moderiert. Kann man nicht anders sagen. Also er hat echt richtig hochwertige und gute Interviews zum Beispiel am roten Teppich geführt. Er war aber halt auch beim Monte Weihnachtsevent, ne? Wegen Spirit of the Hawk oder was? Geht ja auch so ein ganz bisschen in die Richtung, aber ist irgendwie von der Dynamik her ganz anders. Aber für alle die jetzt sehr nah gekommen sind, habe ich Platz Nummer 6. War vorher Platz Nummer 2 und ich sag mal, Look into my eyes.

Die erste Staffel Vorbaujahr lief bei Sat.1, die zweite bei Pro7 mit Steven Gätjen und Alexander Matzer. Alexander Matzer war da damals schon dabei, krass. Also ich verknüpfe Vorbaujahr auch irgendwie sehr mit Pro7. Ich habe irgendwann mal gehört, dass es auch auf Formel 1. Ich habe irgendwann mal gehört, dass es auch auf Kabel 1 lief. Aber kann auch sein, dass das irgendwie die 300. Neuauflage war. Wie auch immer. Vorbaujahr war irgendwie, also ich fand es damals geil, ich weiß aber nicht, wie gut das ist und wie gut das gealtert ist. Wir vermissen noch Kai Chaos, Hurensohn und was war das, die Epstein-Files. Ja, wollen wir mal gucken, was davon noch kommt und wie viel da noch kommt und so weiter und so fort. 2000 bis 2002 bei ProSieben, das kommt sehr gut hin, weil 2000 bis 2002 konnte ich das gesamte Fernsehprogramm Deutschlands auswendig. Also ich würde mal so sagen, von 2000 bis 2007, 2008 habe ich so viel Fernsehen geschaut, da kann ich dir alles sagen. Ich kann dir jetzt immer noch sagen, wie man am Freitag von 11.30 Uhr bis 0 Uhr komplett Fernsehen durchschaut, ohne das, was kommt, was mich genervt hat. Ja, aber da sind auch so Dinge wie Talkshows und Gerichtsshows bei gewesen, die ich damals sehr geil fand. Und bei hin und wieder mal so eine Folge Salisch geht. Egal. Hier ist Platz Nummer DJ Feuerapfel. Hier ist Platz Nummer 5 von der 3 auf die 5 DJ Feuerapfel mit Einhörnern ist sie nicht.

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Einhörner ist sie nicht! DJ Feuerapfel, hier gehört bei eurem Lieblingsradiosender. Sintika macht immer noch Mute-Marathon, hat seit 73 Tagen nichts im Stream gesagt. Finde ich witzig. Wir machen ja demnächst eine Urlaubstour und Katze hat mal so geschaut, was man da alles so machen kann. Und bei unserem ersten Zwischenhalt gibt's in der Gegend eine Ü60-Party. Nicht Ü30, es gibt dort eine Ü60-Party. Wir waren sehr überrascht, dass sowas existiert. Und irgendwie wäre ich da mal gerne neugierig, wie das da so aussieht. Und was da so für Musik läuft und alles. Aber leider bin ich noch nicht Ü60 und kann dort leider noch nicht. Dürfen wir euch eine Playlist basteln? Das musst du, ich glaube nicht. Aber das könnt ihr in Gruppen diskutieren. Das ist euer Problem. Billy Wants More, Too Hot for Heaven. Mama, ich darf. Möchtest du da hin und uns berichten? Oder uns Videos schicken? Hier ist Billy Wants More, Too Hot for Heaven. Platz Nummer 4, letzte und diese Woche mit 1069 Punkten.

0: Billy, once more, Too Hard for Heaven. Ich bin mal gespannt, ob wir demnächst noch den ein oder anderen Song in der Richtung kriegen. Bin ich gespannt. Billy wants ja bekanntlicherweise ein bisschen more, ne? Ist ja auch egal. Ihr wartet die ganze Zeit drauf und ja, jetzt ist es soweit, ne? Kai Chaos an der Ballermann-Küste und so weiter, wird alles noch erwartet. Was wird noch erwartet? Was hatten wir da? We Will Not Forget the Epstein-Files wird noch erwartet. Ja, und in meinem Kopf wird, glaube ich, auch noch erwartet. Fangen wir doch mal mit den Epstein-Files an. Von der 15 wieder hoch auf die 3. 1283 Punkte.
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Skeleton Trap House hat übrigens eine neue Single angekündigt. So ein Anti-Putin-Song. Also gebe ich mal davon aus, dass die Epstein Files nicht mehr ewig in den Hörercharts sein werden. Ja, das muss man dann gucken, wie ihr die votet, ne? Nur weil ein neuer Song rauskommt, heißt das ja noch lange nicht, dass der alte direkt rausgevotet wird. Das hatten wir ja durchaus auch schon öfter mal, dass ein Song länger in den Hörercharts war und man dann so ein bisschen warten musste. Ich grüße an dieser Stelle nochmal die Dark Tenor-Fanhühner, die ja auch sehr, sehr lange immer die Songs drin gelassen hatten, bis sie dann rausgeflogen sind. Damals gab es ja den Hardcut nach 25 Wochen und jetzt gibt's ja den Soft Gap, dadurch, dass quasi die Stimmen dann auch immer Strafpunkte werden und man quasi gegen sich selber anvotet. Songs müssten jetzt theoretisch doppelt so schnell rausfliegen, weil wir diesen einen Fehler korrigiert haben, beziehungsweise den Faktor geändert haben. Von daher bin ich mal gespannt, wie sich das die nächsten Wochen entwickelt. Wahrscheinlich haben wir jetzt mehr Neueinsteiger wieder drin. Schauen wir mal. Platz Nummer 2 ist auch ein Song, der von sehr weit unten kommt und wieder hochgeschossen ist mit 1587 Punkten. Ist auf Platz Nummer 2, letzte Woche Platz Nummer 14. Hier ist Mosquito.

Summ, summ, Moskito. Irgendwie stürmen immer die Songs rauf, über die du dich wenig positiv äußerst. Ja, das ist schon immer so. Gibt es eigentlich unter 50 mit dem Namen Wolfgang? Achso, gibt es jemanden mit dem Namen Wolfgang unter 50? Mit Sicherheit. Also, okay, die Frage ist anders. Es gibt ja häufiger den Fall, dass man das Kind im Zweitnamen nach dem Opa nennt. Das gibt es ja häufiger, dass man so irgendwie, was weiß ich, einen halbwegs modernen Namen nimmt, also sowas wie Leon oder so, und dann sagt man, das ist der Leon Wolfgang oder der Leon Heinrich Günther oder irgendwie sowas. Dann hast du einen Rufnamen quasi, der modern ist, aber irgendwie noch den Opa da mit drin oder sowas. Das gibt's ja häufiger. Von daher kann ich mir vorstellen, dass zumindest als Zweitnamen es mehrere gibt, die unter 50 sind und Wolfgang heißen. Aber als Hauptname oder so, als Rufname oder ersten Namen. Becker meint auch, ihr Kind heißt nach seinem Opa. Mütterlich oder väterlicherseits? So als Hauptname könnte man mal, also falls jemand in einem Einwohnermeldeamt also da so Zugriff auf die Daten hat, kannst du mal ein Select auf die Namensdatenbank machen und da eine Where-Klausel drauf machen, wie es denn aussieht mit Geburtsjahr unter, sagen wir mal, unter 1980? Nein, Geburtsjahr größer 1980 und Name Wolfgang. Aber ich würde mich wetten trauen, irgendeinen gibt's da. Naja. Mein Neuvorschlag für die kommende Woche muss jetzt noch kommen. Der kommt jetzt auch, weil wir haben ja gerade Platz Nummer 2 gehört. Alter, hör auf, illegale Dinge zu verlangen. Ich will ja nur wissen, ob es da einen Treffer gibt. Nicht, wer das ist, wo der wohnt und so weiter. Ist das so illegal? Naja. Hier ist Platz Nummer... Oh. Hier ist Platz Nummer 0, weil hier ist mein Neuvorschlag für die kommende Woche. Karl-Heinz wird unter 50 auch schwer werden. Ich sag, da gibt's welche. Hier ist mein Neuvorschlag für die kommende Woche. Könnt ihr schon voten auf die-hörercharts.de. Hier ist Kalle Koschinski mit dem geilen Song. Ich finde den wirklich geil. Meine Buffalos. Viel Spaß.

0: Buffalos oder meine Buffalos.
1: Becker
0: schreibt schon Love It. Ja, ich love it auch. Also es ist schon sehr ein geiler Song. Den habe ich schon etliche Jahre in meiner Playlist und hole ich immer wieder hervor. Die Musikjournalistin verabschiedet sich schon, die hat wieder Angst vor Platz Nummer 1. Das ist unglaublich. Ist definitiv in meinen Playlisten drin, höre ich auch immer mal wieder, finde ich irgendwie geil. Und ich finde es witzig, wie Becker und ich immer die ähnliche, gleiche Musikrichtung mögen. Oder bei Songs uns einig sind, bei allem anderen aber nicht. Das ist irgendwie eine witzige Begebenheit. Naja, könnt ihr voten auf die-hörercharts.de. In wenigen Minuten, genauer gesagt um 22 Uhr exakt, wird dann das restliche Voting auch wieder freigeschaltet. Also die ganzen Songs, die ihr hier im Ranking gehört habt. Und alle Songs, die ihr hinzufügt, sind direkt votbar ab dem Moment, wo sie hinzugefügt wurden. Jetzt kommt nochmal die Werbung und ich verabscheue mich dann von euch. Wünsche euch einen wunderschönen guten Abend. Kommt gut durch die Woche. Es soll ja nochmal warm werden, aber zum Glück nicht mehr so abgrundtief heiß. Nächste Woche, wie gesagt, hören wir uns nochmal. Dann ist eine Woche Pause. Ich wünsche euch nicht zu viel Arbeit, nicht zu viel Stress, ein ruhiges Wochenende. Viel Spaß, wenn ihr auf der Gamescom seid. Viel Spaß auf der Gamescom. Und ansonsten würde ich sagen, hier ist noch Platz Nummer 1. 13.551 Punkte. Ich bin gespannt, wie das nächste Woche aussieht. Mit N2E. Hier ist In meinem Kopf. Und ich sage eine wunderschöne gute Nacht.

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Warum singt man eigentlich ein Hoch auf unseren Busfahrer, wenn man im Radio eine Sendung moderiert? Ich weiß es nicht. Aber nun gut, jedem das Seine. Einen wunderschönen guten Tag und herzlich willkommen hier bei eurem Lieblingsradiosender, bei eurem Lieblingsradiosendung an Montagabend um 20 Uhr. Hier sind wieder die Hörercharts, gewotet von euch. Ihr hattet eine Woche lang Zeit, jeden Tag sechs Stimmen abzugeben, drei positive, drei negative. Ich hoffe, das hat bei allen funktioniert. Ich habe zwischenzeitlich mal was gelesen, dass das irgendwie anders aussieht, aber nun gut, wollen wir mal schauen, wie das so wird. Tja, was machen wir denn jetzt? Ich würde mal sagen, wir starten, oder? Wir starten mit Eltons Tipps. Eltons Tipps sind immer Gold wert. Manchmal für die Charity-Aktion Radio Aid, die es wieder Anfang November geben wird. Manchmal aber auch für alle anderen Leute, die sich darüber amüsieren, wie schlecht Elton tippt. Tippt Elton heute wieder super toll oder leider doof? Das werden wir sehen. Ich weiß es schon, aber ich verrate natürlich wie immer nichts außer Platz Nummer 20, weil den spielen wir ganz am Anfang. Elton tippt 17 Neueinsteiger und Platz Nummer 20 minus.

-7 Punkte. Tja, Elton, letzte Woche hast du mal positiv getippt. Da hast du gesagt, es wären 2 Punkte, glaube ich. Genau, ich habe das mal nachgetragen in der schönen Tabelle. Grüße. Da war Platz 20 -3 Punkte. Ja, hättest du dich mal an letzte Woche gehangen, ne? Hast du nicht gesehen, ich weiß. Aber hättest du dich mal an letzte Woche gehangen, weil es sind wieder -3 Punkte. Hier ist der Neuensteiger. Auf Platz 20 Klangkarussell White Heart mit Sonnentanz. Sun, don't shine. Und wenn ich so nach draußen gucke, dann stimmt das aktuell sogar. Und ich bin gar nicht mal so unglücklich drum, dass es heute mal nicht so warm ist.

Sonnentanz. Sun don't shine, Klangkarussell. Will Hart. Kennt man eigentlich, ne? Tja. Elton tippt heute leider doof. Habt ihr schon geschrieben? Ja, für den Platz 20-Tipp stimmt das. Für den anderen Tipp wollen wir mal schauen. 17 ist ja eigentlich gar nicht mal so eine schlechte Zahl, ne? Würde bedeuten, dass maximal 4 alte Songs dabei sein dürfen. Und, tja. Der älteste, also der erste Song, der schon mal letztes Mal dabei war, den habe ich jetzt direkt für euch. Vorher doch noch kurz die Werbung. Und da die jetzt abgefahren ist, können wir ihn spielen. CC Top, give me all your loving. Schöner Klassiker. Aber letzte Woche auf Platz 3, diese Woche nicht mehr so beliebt bei euch. Minus 2 Punkte nur noch ergattert, aber es reicht noch, um drin zu bleiben. Hier ist Platz 19.

Give me all your loving, CC Top. Sehr, sehr schöner Song, sehr, sehr schöner Song. Ja, mein Kopfrechnen ist noch schlechter als die Aussprache fremdsprachiger Titel. Ich brauche mal Nachhilfe bei Herrn Holländer, ne? Ja. Wobei Herr Holländer macht ja eher ältere Menschen, bringt er ja eher Mathe bei. Kann ich insofern, als dass ich es ziemlich gut gelernt habe vor 15 bis 20 Jahren oder so, rechnen geht halt nicht. Also ich kann nicht rechnen, ich kann nur Mathe, also das Schulmathe, was einem so beigebracht wird. Rechnen geht halt nicht. Ich war in Rechnen echt richtig schlecht. Ich hatte auch so in der Grundschule war ich mal eine Zeit in diesem Nachhilfezeugs da, wo man dann irgendwie nochmal Zusatzstunden Rechnen beigebracht gekriegt hat, um da irgendwie doch noch was aus dem Jungen zu machen, so nach dem Motto. Und dann irgendwann gab es Taschenrechner in Mathe. Und ab dem Moment war meine Mathe-Note gut. Weil dann war es auch egal, wenn ich 5 plus 4 in den Taschenrechner eingetippt habe. Ich konnte mich dabei nicht mehr verrechnen, ne? Ja, man kann sich vertippen im Taschenrechner, aber so ein grobes Zahlengefühl, was hinkommen kann, habe ich dann doch. Aber so dieses Kopfrechnen geht bei mir so absolut gar nicht. Naja gut, egal. Wir machen weiter mit Eminem. Phenom heißt der Song. Der ist neu hinzugekommen in den Hörercharts mit minus 2 Punkten. 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

Eminem, Phenom, hier bei eurem Radiosender. Elton sagt gerade, ja, so schlecht finde ich mich eigentlich gar nicht. Jeden zweite Woche ein Tipp richtig ist doch gar nicht mal so schlecht, oder? Ja, hat er im Prinzip recht. Es sind bereits 355 Euro zusammengekommen, die ein paar Idioten, die gesagt haben, Elton tippt sowieso so schlecht, ne? Dann am Ende spenden müssen. Es ist Powerplay dabei, Nils ist dabei, Mareike ist dabei, meine Wenigkeit ist dabei und ich glaube, wer hat sich noch angeschlossen? Ich glaube, Malte hat sich irgendwann nochmal angeschlossen. Ja, es ist eine betrachtliche Summe, 355 Euro für Radio Aid. Kann ich jetzt schon mal für Werbung machen? Radio Aid wird wieder in der am 1. November Wochenende diesmal stattfinden. Also vom 5. auf den 6. November. Jeweils 18 Uhr, also vom 5. November 18 Uhr bis zum 6. November 18 Uhr wird Radio Aid im Jahre 2021 stattfinden. Das ist etwas früher als letztes Jahr und darum haben wir irgendwie ein oder zwei Wochen weniger, wo Elton tippen kann. Also kein komplettes Jahr, aber so ist das nun mal, ne? Es wird wieder für einen guten Zweck gehen, so viel kann ich schon mal verraten. Und es wird wieder Kindern zugutekommen. So viel kann ich auch schon mal verraten. Ich glaube nämlich, die Vereinssuche ist inzwischen abgeschlossen, wenn ich das richtig verstanden habe. Ich bin aber eh nur für die Technik zuständig. Mit den ganzen Orga-Krams habe ich nichts zu tun, weil das kann ich einfach nicht. Technik kann ich, aber den Rest nicht. Ja, Leute. Es gibt so einen Typen namens Jürgen Drews, der hat so einen Song rausgebracht. Ich baue dir ein Schloss, das in den Wolken lebt. Iu, iu, iu. Das Schöne ist, CF ist ja gerade beschäftigt, das heißt, er kann nicht klippen. Iu, iu, iu. Ich bin ein Pilot, der sich in den... Ach, keine Ahnung, wie der Song geht. Heintje hat wohl auch einen Song gemacht, der Ich baue dir ein Schloss heißt. Ist das der gleiche? Ich weiß es nicht. -2 Punkte, neu eingestiegen auf Platz Nummer 17.

Holländer schämt sich schon für seine Nationalität. Ach, Holländer, ihr habt Frikandel. Euch wird so einiges verziehen. Ich habe gerade aus Versehen Vierkandel geschrieben anstatt Frikandel. Ja, das sind dann vier Kandel sind vier Frikandel. So, das sind dann, wie gesagt, vier Frikandel. Von einer wirst du ja nicht satt, ne? Die sind ja, also zwei sind doch ganz okay. Zwei. Eine ordentliche Portion Pommes dazu ist schon eine geile Sache. Und den einzigen Fisch, den ich esse, Kibbeling. Ich weiß nicht warum, aber es ist der einzige Fisch, den ich esse. Wahrscheinlich so wegen Kindheitserinnerungen und so. Aber nun gut. Ich hasse es immer, wenn Leute sagen, Kibbeling schmeckt wie Fischstäbchen, weil sie schmecken komplett anders, finde ich. Aber nun gut, ist egal. Auf zu Burger King. Ich habe den Frikandel-Burger verpasst. Es tut mir leid. Ich wollte ihn eigentlich mit Katschi futtern, aber irgendwie war der Burger King, glaube ich, schon zu, als wir uns einmal getroffen haben. Und als wir es dann irgendwann zusammen zum Burger King mal geschafft haben, gab es den Frikandel-Burger schon nicht mehr. Naja, egal. Es ist halt so, ne? Man nimmt sich immer was vor und dann denkt man sich, ach, das geht später auch noch. Und dann, wenn es endlich soweit ist, dann gibt es das schon nicht mehr. Grüße an Itze, der, was trefft ihr euch auch um 2 Uhr nachts? Ja, die Eule ist halt nachtaktiv und ich bin ja auch eher so der nachtaktive Mensch. Was wollte ich sagen? Ich habe meinen Faden mal wieder verloren. Ach so, genau, wie bei Linkin Park. Ich wollte eigentlich unbedingt mal auf ein Linkin Park Konzert und hatte einmal die Gelegenheit, auf ein Linkin Park Konzert zu gehen. Hab's dann aus organisatorischen Gründen, weil es ein bisschen komplizierter geworden wäre, aber machbar, definitiv machbar gewesen wäre, sein gelassen. Ja. Und jetzt gibt es Chester Bennington nicht mehr. Rest in Peace. Eine Entscheidung, für die ich mich bis heute hasse, aber so ist das nun mal im Leben. Manchmal, verliert man und manchmal gewinnen die anderen. Melanie C., Room voller auf -1 Punkt, geht an unsere neu platzierte Platz 16.

ach ja. Rechts Gegenteil von links, also recht in und kein Park, sondern ein Garten. Ah, bei recht in Garten anstand link im Park. Oh, Elton, Alter. Oh. Wenn der alte Mann Witz machen will, ne? Wenn der alte Mann Witz machen will. Becker ist gerade in den Chat gekommen. Becker, dir muss ich auch noch schreiben, weil du hast nämlich was von mir immer noch nicht gekriegt, was ich dir eigentlich schon seit Samstagabend schulde. Das liegt daran, dass ich zu blöd bin, meine Zwei-Faktor-Authentifizierung zu backuppen und gerade mit dem PayPal-Support reden muss. Und das bedeutet, ich müsste mal telefonieren und davor drücke ich mich seit ein paar Tagen. Aber ich kümmere mich diese Woche drum. Es ist voll versprochen. Es tut mir leid. Ich habe nur nicht mehr dran gedacht, dass ich ja nicht mehr in meinen PayPal-Account reinkomme, weil ich zu blöd zum Backuppen war. Die Kleine ist richtig erschienen. Die Kleine ist um 20.33 Uhr erschienen und das hat Elton getippt. Woo! Applaus, Applaus, Applaus, Applaus, Applaus, Applaus. Alter Schwede, was geht denn jetzt ab hier? Das ist ja mal hier, das gibt ja fast Bonus. Leider gibt's dafür kein Geld für arme kleine Kinder. Es tut mir leid, Elton. Hier ist die Werbung. Und nach der Werbung machen wir weiter mit einem Song. Den Song. Der heißt La La La von Albina. Wer auch immer das ist, vielleicht kennt ihr den Song. Vom Titel her sagt es mir jetzt nichts. Wahrscheinlich spiele ich es an und sage dann, ach der, Platz Nummer 15, minus ein Punkt.

Lala Love, Albina. Ach ja. Schöner Song, oder? Ja, ist ganz okay. Mir ist gespannt. Mir ist gespannt, wie ihr den nachfolgenden Titel findet. Bei mir, also er ist schon ein bisschen älter, er ist irgendwie schon 15 Jahre oder sowas alt. Bitte nicht sagen, wie alt der genau ist. Allein, dass der irgendwie so um die 15 Jahre alt ist, reicht mir gerade schon, um mich alt zu fühlen. Ich glaube, er ist nur 10 Jahre alt, aber ist egal. Nee, der müsste schon, ich schätze auf 2007. Es gibt übrigens, für alle die Dienstag bis Freitag um 19 Uhr nichts anderes vorhaben, eine schöne Sendung auf Sat.1, die heißt, Letzte Music Play oder so ähnlich? Ich weiß es nicht. Allerdings eine sehr, sehr schöne Sendung für alle MusikliebhaberInnen, in der man Songs erraten kann und so weiter und so fort. Ich finde sie sehr gelungen. Ich kenne das Original Hast du Töne allerdings auch nicht. Von daher habe ich da keinen Vergleich. Aber mir macht die Sendung doch durchaus viel Spaß, zumal ich das endlich mal eine Spiel- und Quiz-Sendung ist, bei der ich eine Chance hätte zu gewinnen, wenn ich mitmachen würde. Ich meine, bei Wer wird Millionär weiß ich, dass ich die Millionenfrage nur mit, also das muss schon sehr großer Zufall sein, dass ich bis zu einem Million, also ne. Aber sowas wie Buchstabenbattle oder sowas oder Gefragt, Gejagt oder so. Aber diese Song-Dings da würde ich mir schon zutrauen, ins Finale zu kommen und eventuell auch den ein oder anderen Euro zu gewinnen. Natürlich immer je nach Kandidaten und je nach Fragen und so, aber es ist schon da geht schon was, glaube ich. Ich überlege, ob ich mich für Staffel 2 bewerben sollte. Sofern es eine gibt, natürlich. Egal. Kommen wir zurück zu dem, was ich eigentlich sagen wollte. Den Song, den ich eigentlich spielen wollte oder spielen muss auf Platz Nummer 14, minus einen Punkt geholt. Und den habe ich zuerst überhaupt nicht gut gefunden. Mittlerweile mag ich ihn eigentlich sehr. Ich erkenne auch gut Songs, so wie Itze, sagt Elton. Ja, es sei denn, Dave singt sie, ne? Da hast du dich mal schön blamiert. Hier ist Peter Fox. Mit seinem Haus am See. Ich wünsche euch dabei viel Spaß beim Mitsingen, Mitschunkeln, wie auch immer. Ihr hört die Hörercharts auf eurem Lieblingsradiosender um 20 Uhr und 40 Minuten. Einen wunderschönen Montagabend.

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1: Peter Fox mit Haus am See. Ich wurde schon gerade gefragt, wann das nächste Lied zum Rauchen kommt. Ey Leute, ist jetzt so viel gute Musik in den Hörcharts, dass ihr schon eure Raucherpausen planen müsst oder was? Könnt ihr nicht mal so, also ist schon das Spontane, funktioniert nicht mehr, weil es so viele gute Musik gibt? Oder wie läuft das gerade? Darf ich das als Kompliment für alle HörerInnen da draußen sehen, dass ihr und so weiter und so fort? Das wäre ja mal was hier, ne? Naja gut, egal. Ich glaube, der nächste Song ist kein Rauchsong. Also er ist jetzt auch nicht der beste Song, den es gibt oder so. Aber es ist ein Song, den man sich schon anhören kann. Er war auch in den Charts erfolgreich und lief im Radio rauf und runter und so. Es war letzte Woche schon auf Platz 9. Ist also kein Neuansteiger in den Hörercharts. Ist der zweite alte Song in der Liste. Die Rede ist von Madonna. Madonna-Songs gehen irgendwie immer so ein bisschen, ne? Also die sind alle irgendwie nicht richtig geil. Aber sie sind halt auch nicht scheiße, ne? Die kann man sich halt mal anhören. La Isla Bonita. Ich muss da immer noch an die Kuh von hier dem Inder denken bei, was guckst du? Kayayana. Wie hieß denn der Inder? Ranjet, natürlich. Klassischer indischer Name, Ranjet. Und die Kuh hieß doch Bonita, oder? Aber wahrscheinlich hieß sie so ein Müh anders und die Phonetik ist ähnlich. Und deswegen wirft mein Kopf das wieder durcheinander, weil ich und Namen. Hatten wir das nicht letzte Woche schon, die Diskussion? Naja, egal. Benita, genau, Benita heißt sie. Benita. Ach ja. Was guckst du? Das waren noch Zeiten, ne? Oh Gott. Würde eigentlich eine Sendung wie Was guckst du jetzt, also so 20 Jahre später, noch funktionieren? Oder wäre die zu viel Gutmenschtum? Also wäre das zu beleidigend den Nationen gegenüber, die da dargestellt werden? Ich meine, es war ja nie beleidigend. Es war halt immer nur sehr klischeebehaftet. Egal. Hier ist La Isla Bonita. Hier ist Madonna.

Ta. Madonna, hier gehört bei eurem Lieblingsradiosender. Platz Nummer 13 diese Woche. Es gab gerade eine kleine Diskussion bezüglich Sendungen, die eventuell noch gehen. TV Total geht auch nicht mehr, sagt Elton, oder würde nicht mehr gehen. Ja, hat man ja an täglich frisch gerüstet gesehen, dass die Gags einfach nicht mehr funktionieren. Aber ich glaube, so ein paar Dinge von TV Total würden noch gut funktionieren. Also sowas wie Elton ferngesteuert, Elton mit dem Megafon, Elton zockt, die Rabigramm-Geschichte, Rab in Gefahr, und sowas alles. Das würde, glaube ich, noch alles sehr, sehr gut auch heutzutage noch funktionieren. Man muss halt dann darauf achten, welche Gags man in den jeweiligen Rubriken macht. Aber ich glaube, die Rubriken an sich sind relativ zeitlos oder wären relativ zeitlos. Und ja, Kristall gibt es auch noch, der so, darf dich das oder darf er das? Es gibt ja auch Serdar Somunchu und so. Ich mag das ja so ein bisschen, wenn die Leute anecken. Ich mag das ja so ein bisschen, weil es ist so, ich mag auch bösen, schwarzen Humor und ich kann auch gut über mich selber lachen und mit anderen über andere lachen. Also man muss immer aufpassen, das denke ich mal, also was meine Meinung dazu einfach ist, man muss sehr stark aufpassen, ob es etwas wirklich diskriminierend ist oder ob man nur Gags und Scherze macht und miteinander über skurrile Situationen lacht, die einfach aufgrund von verschiedenen Kulturen, Nationalitäten, Ansichten und so weiter und so fort skurrile Situationen entstehen. Es ist halt immer noch ein Unterschied, ob man dann am Ende wirklich diskriminiert im Alltag, weil das ist das eigentlich Schlimme, wenn man irgendwie, was weiß ich, irgendwelche Jobs nicht kriegt, weil man anders aussieht, eine andere Herkunft hat oder sowas, oder weil man verprügelt wird, weil man einen Kerl auf der Straße geküsst hat als Kerl. Sowas geht halt absolut gar nicht, aber einen Gag zu machen, weil jemand ein bisschen tuntig redet, finde ich voll okay, sofern es halt dabei dann bleibt. Ihr wisst, was ich meine, denke ich mal. Ja. Elton schlägt gerade vor, wir machen Itze ferngesteuert. Nein, der Grund, warum ich bei Skyline TV Live immer gesagt habe, ich will nicht vor der Kamera stehen, ist, dass ich nicht mit anderen Leuten interagieren kann. Darum mache ich Webradio alleine. Weil da muss ich nicht mit anderen Leuten so direkt reden und kann mir die Aussagen rauspicken, auf die mir spontan was Cooles einfällt. Und dann hört sich das so an, als wäre man interaktiv und so. Aber wenn man auf der Straße vor anderen Leuten steht, das ist eine ganz andere Hausnummer, die ich mir null zutraue. Und da würde Itze ferngesteuert null funktionieren, aber mal gar nicht. Und wer jetzt sagt, ja, bei Tesla-Stream warst du auch schon vor der Kamera. Ja, da saß ich auch mit Adam in dem Tesla. Sobald wir draußen waren, war ich wieder hinter der Kamera und hatte meine Ruhe. Ich sollte mir Itze mal in die Sendung hören, sagt Benny. Ja, also mal eine Doppelmod geht auch irgendwie. Das geht auch irgendwie. Das geht auch irgendwie. Warum auch immer. Wahrscheinlich, weil das dieser Safe Place des Radio-Umfeldes ist, wo ich halt einfach weiß, dass ich vielleicht nicht der Allerbeste bin, oder definitiv nicht der Allerbeste. Eure Rauchzeit verschiebt sich übrigens gerade, weil ich zu viel rede, weil ich nicht der Beste bin oder sowas, sondern einfach, weil ich da einen Safe Place gefunden habe und mir denke, ja, wenn du es nicht lustig findest, schalt halt ab, ist mir egal. Habe ich halt zwei Hörer weniger, weil am Ende ist es mir egal, ob da jetzt irgendwie 10 Leute zuhören, 100 oder 100.000. Hauptsache, man hat dann Spaß bei der Sendung. Tja. Ja, eigentlich habe ich gesagt, um 20:53 wäre Rauchzeit. Das hat sich jetzt ein bisschen verschoben, weil ich zu viel geredet habe, nämlich jetzt 4 Minuten. Ihr könnt entscheiden, ob Adel Tawil mit 1000 gute Gründe ein Rauchlied ist. Da bin ich mir nicht selber unsicher. Aber eher das danach würde ich empfehlen. Hier ist Adel Tawil, Platz Nummer 12. Neu eingestiegen mit einem Punkt.

Ja. 1000 gute Gründe von Adel Tawil, und damit ich euch nicht länger auf die Folter spanne und ihr euer Nikotinentzug endlich entgegenwirken könnt, hier ist ein Song zum Rauchen. Rauchen schadet eurer Gesundheit, lasst das bloß sein. Außerdem stinkt es wie Sau und Raucher sind bäh. Aber gut, macht was ihr wollt, ihr seid alt genug. Ibo, IBO mit Bungalow in Santa Nirgendwo. Hier ist Platz Nummer 11, neu eingestiegen mit einem Punkt.

Bungalow in Santa Nirgendwo von IBO. Zechprellung, Prostitution und die Frau vom Chef knattern. Ja, es ist Schlager. Ihr wisst, dass es da nur um Fremdgehen und Vögeln und Liebe, verzeih mir, geht. Und dann gehe ich aber wieder fremd und vögel mich durch die Weltgeschichte. Es ist doch immer so in Schlager, oder? Und es sind auch ganz häufig kleine, junge Frauen, die eigentlich noch viel zu jung sind für die, die über sie singen. Also der Text von Schlager ist meist sehr, sehr grenzwertig. Ich weiß nicht, ob Ingo und die Kleine schon fertig sind mit Rauchen. Wenn nicht, kein Problem. Hier ist Sabine Elara, mit Hast du heute schon gelacht. Platz Nummer 10, letzte Woche Platz Nummer 7, 13 Punkte.

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Hast du heute schon gelacht? Ja, aber naja, egal. Es wurde gerade noch so ein bisschen darüber diskutiert, wie diverse Songs irgendwie ja schlechte oder schlimme Songs haben, die total abgefeiert werden. Elton hat noch Warum hast du nicht Nein gesagt reingebracht. Ja, ist auch ein ganz schlimmer Song. Den hatten wir, glaube ich, auch eine Zeit lang in den Hörercharts hier. Es war schrecklich, es war einfach schrecklich. Ja, und die Im Wagen vor mir Version von Bully als, wie heißt nochmal dieser, der Typ von Shoot is Manitou, wo er hier dieser schwule Bruder, oh, wie heißt denn der? Keine Ahnung, zusammen mit Sascha im Plan, Wagen vor mir fährt ein junges Mädchen. Das war richtig cool, aber ja, es war schon lustig, aber es war noch lustiger, weil sie einfach die ganzen Outtakes einfach in die Sendung genommen haben und einfach alle, Windy Touch, genau, einfach alle Pannen mitgekriegt hat. Es war irre witzig, aber da hat man auch gesehen, das sind einfach zwei Leute, die Spaß an ihrem Job haben und da einfach nur, ja, eine Mords Gaudi haben wollten, ne? Wie man so schön sagt, Mords Gaudi, ne? Ach ja, ach ja. Hast du heute schon gelacht? Ja, im Wahn, wegen des Liedes. Leute, es ist 21:05 beziehungsweise 21:06, wenn ihr das wahrscheinlich hört. Wenn ihr jetzt eine ganz andere Uhrzeit habt, die viel später ist, dann liegt es daran, dass ihr auf Laut FM hört und zwischenzeitlich ein bisschen Werbung gehört habt. Wie zum Beispiel jetzt. Das war gerade der falsche Fade, es tut mir leid. Dann habt ihr jetzt nochmal ein bisschen mehr Verzögerung. Hatten die nicht mal bei TV Total Silvester-Sendung, Bully, Sascha und so weiter. Die Silvester-Sendungen waren auch Kult. Also Bully, Christoph Maria Herbst war meist dabei. Hier, wie heißt denn der Typ, der Quad Comic Club erfunden hat? Thomas Hermanns, Steffen Raab natürlich. Ah, die haben schon coole Sachen gemacht. Die haben schon zugesagt. Im Dreier vor mir sagt mir aber nichts, Becker. Gab's mal im Dreier vor mir, sagt mir nichts. Es gab aber mal der Pff, alle drei zusammen Song. Oder Meep, alle drei zusammen Song. Den auch Bully und Raab und ich glaube auch Thomas Hermann zusammen gesungen hat, wo sie dann immer den Pff, alle drei zusammen Dings da. Das haben sie unter anderem mal beim Red Nose Day performt. Red Nose Day war auch cool, als es die noch gab. Übrigens, Roberto Blanco, du schuldest vom Red Nose Day 2000 irgendwas, Anfang der 2000er, immer noch eine Fahrt durch die Waschanlage mit dem offenen Smart war's, glaube ich, Cabrio. Ich wollte es nur mal noch sagen, es ist nicht vergessen in meinem Kopf. Die Spendensumme ist erreicht worden und du hast in der Live-Sendung den Mund zu voll genommen. Nur weil die Live-Sendung dann zu Ende war und du nicht mehr zur Waschstraße gefahren werden konntest, heißt das nicht, dass dieser Wetteinsatz passé ist. Grüße an dieser Stelle, auch von mir an Roberto Blanco. Ich weiß, Herr Blanco, Sie hören zu. So, was macht Itza alle zwei zusammen als Nippe? Alle zwei zusammen? Wieso alle zwei zusammen? Verstehe ich nicht. Hier ist ein richtig geiler Song. Hier ist Hurts, Wonderful Life.

Aber das stimmt, das sieht wirklich etwas diesig aus hier im Studio. Was brennt draußen gerade ab? Ich sollte vielleicht mal rausschauen. Egal, es riecht nicht nach Feuer, von daher ist alles gut. 28,5 Grad haben wir hier im Studio. Es ist mal wieder viel zu warm. Von dem Temperatursensor ist leider die Luftfeuchtigkeitsmessung nicht mehr aktiv. Der sagt durchgängig 5%, was ich als unrealistisch wenig erachte. Sonst hätte ich euch auch noch die Luftfeuchtigkeit einblenden können, die langsam steigt, wenn ich hier mein ganzes Wasser ausschwitze. Harr, wollt ihr noch mehr Details von schwitzenden Drachen im Stream? Es brennt draußen, aber jetzt ist Stream munter weiter. Ich habe schon mal überlegt, was passieren, also das Problem an diesem Haus ist ja, es gibt eine richtige Brandmeldeanlage, weil das zu einem Hotel gehört und da kommt halt, also wenn irgendwie mal jemand sein Essen auf dem Tisch, auf dem Küchenherd vergisst oder sowas, dann schlagen nicht diese, also nicht nur diese normalen Raummelder an, sondern auch die richtige Brandmeldeanlage, die dann auch direkt die Feuerwehr und alles alarmiert, ist immer ein lustiges Ereignis, weil noch nichts Ernstes passiert ist. Die Sache ist nur, ich habe schon mehrmals überlegt, was bei solchen Fehlalarmen ich machen würde, wenn sie auf einem Stream passieren. Ich könnte eigentlich von draußen weiter streamen, weil ich habe hier eigentlich sowohl Funkmikros als auch Funkmonitoring rumliegen und ich könnte per Remote auf die Rechner zugreifen, die die Musik abspielen. Das heißt, theoretisch mache ich die Mikros auf, mache mein Funkmonitoring, nehme den Laptop mit für Fernzugriff und müsste eigentlich weiter streamen können, solange die Stromversorgung hier im Studio sichergestellt ist, aber das ist ja bei Fehlalarmen kein Thema. Von daher ist es eigentlich machbar. Wollen wir mal schauen. Ich hoffe, dass es nie passiert, um ehrlich zu sein. Schweiß ist ja auch eher so unsexy, sagt Becker. Ja, geht so. Also so, ich meine, frisch geduschte Menschen, die also nicht stinken, sondern einfach nur verschwitzt sind. Egal. EAV, die erste allgemeine Verunsicherung, sagt Ding Dong.

Ich kann ehrlich gesagt den Hype um EAV nicht so ganz verstehen. Entschuldigung. Ich kann ehrlich gesagt den Hype um EAV nicht so ganz verstehen. Ich bin eher so die Prinzen-Richtung, ne? Die Prinzen konnte ich irgendwie abfallen, aber EAV hat mich irgendwie nie gecatcht. Aber sie sind schon okay, es ist ein ganz lustiger Song und ja, kann man lassen, ne? Kann man mal hören, ist mal zwischendurch ganz okay. Und für die Hörercharts komplett der richtige Song, alles gut, alles richtig gemacht. Aber jetzt wollen wir mal wieder richtige Musik hören. Also so Musik, wo jeder sagt, ja, das ist Musik und wo auch relativ unstreitig ist, glaube ich, dass es gute Musik ist. Welterfolg dieser Song, kann man nicht anders sagen. Der Künstler sowieso, brauchen wir nicht drüber diskutieren. Letzte Woche Platz Nummer 6. Diese Woche Platz Nummer 7. 16 Punkte hat er ergattert. Nicht Thomas Anders, sondern ein richtiger Superstar. Hier ist Michael Jackson. Hier ist Billie Jean. Wie ihr immer glaubt, ich würde euch verarschen. Och nö, sagt er. Och komm, Elton, aber das ist doch nun wirklich ein bekannter, erfolgreicher Künstler und alles. Du wirst mir doch jetzt nicht nachhalten wollen, dass das kein...

Der Rhythmus, bei dem man mit muss? Highway to Hell oder Billie Jean? Ach, herrlich. Billie Jean, Michael Jackson und Elton korrigiert, dass er natürlich nicht bezweifelt, dass das ein großartiger Song ist, sondern dass er leider doof getippt hat. Denn das war der vierte Nicht-Neueinsteiger und damit kann sein Tipp mit 17 Neueinsteigern nicht mehr hinkommen. Ist bereits passé, egal wie viele jetzt noch kommen. Der nächste Song ist aber ein Song, der letzte Woche auch schon da drin war. Von daher tippt Elton noch döver als doof dieses Mal. Aber so ist das nun mal, ne? So ist das nun mal. Es ist der Song, bei dem ihr rauchen gehen könnt. Also ich habe ja 21.25 Uhr geschätzt. Kommt ungefähr hin. Jetzt noch ein bisschen Delay da drauf, bis ich fertig bin zum Reden. Dann noch der Stream-Delay. Ja, kommt ungefähr hin. 21.25 Uhr. Die Rede ist von einem Song, den wir letztes Mal schon mal hatten. Diese Woche mit 31 Punkten. Letzte Woche Platz Nummer 4. Diese Woche Platz Nummer 6. Julio Iglesias mit Wenn ein Schiff vorüberfährt. Oder wie sich so eine Schiffströte halt anhört. Viel Spaß dabei.

0: Wenn ein Schiff vorüberfällt, Julio Iglesias. Ach ja. Ja, es klingt, als ob er ja kein Wort Deutsch kann und nach Lautschrift gesungen hat. So ein bisschen, Becker, ne? So ein bisschen. Gebe ich dir durchaus recht, aber gut, ich verstehe das auch immer nicht, warum man das dann immer so auf Deutsch singen muss oder so. In den Schlagern ist das ja durchaus üblich. Vor allem in den früheren Jahren, also so 60er, 70er, 80er, war es ja relativ üblich, dass internationale Hits auch irgendwie in jedem Land nochmal in der jeweiligen Sprache rauskamen oder dann in dem jeweiligen Sprache berühmt waren und man das Original kaum kannte oder so. Auch irgendwie skurril, wenn man da heute so drüber nachdenkt. Aber nun gut, andere Zeiten, andere Länder, andere Sitten und andere und so weiter. Down there, Fury in the Slaughterhouse. Das lag an der ZDF-Hitparade. Ach ja? Hat die die Deutschen so promoted oder warum ist die ZDF-Hitparade daran schon? Ach so. Logisch, weil du die Deutschen natürlich viel einfacher einladen konntest als die internationalen Stars, ne? Ach, da musste Deutsch gesungen werden. Okay, das wusste ich nicht. Ich dachte, da durften auch andere Sprachen gesungen werden. Ich wusste nicht, dass in der ZDF-Hitparade nur Deutsch... Aber das stimmt, immer wenn man Ausschnitte von der ZDF-Hitparade sieht, dann wird da Deutsch gesungen. Ja, macht Sinn. Down there, Fury in the Slaughterhouse.
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Ich muss gerade schnell eine Umfrage hier in Telegram erstellen. Alle Leute, die in der Toastgruppe sind, wissen, dass das jetzt schnell gehen musste. So, ich habe Phenom verpasst. Mi, sagt Becker. Ja. Oh, jetzt habe ich die Umfrage anonym gemacht. Das ist natürlich hier ein Fauxpas. Die muss ich schnell löschen. Löschen. Wartet. Umfrage erstellen. Ja, das macht man unprofessionellerweise nicht on air, ich weiß. Aber das ist jetzt gerade ein Notfall. Mit welcher Hand onaniert ihr der stärkeren Umfrageoption hinzufügen, der schwächeren? Und die anonyme Stimmenabgabe natürlich ausschalten. Kein Quizmod. Jetzt erstellen. So viel besser. Ich wünsche euch viel Spaß beim nachfolgenden Song. Platz Nummer 5. Letzte Woche Platz Nummer 4. Diese Woche. Ja, noch ein Song, der dabei war und so weiter und so fort. Hier ist Rule the World. 43 Punkte. Hier ist Take That.

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1: Schöner Song. Ich habe wieder Lakritz gefuttert. Die sind einfach zu geil. Grüße an Powerplay. Ich stelle auch das Video, wie ich das alles ausgepackt habe, irgendwann mal wieder online. Ich muss nur erst diese Festplatte noch in meinen Rechner einbauen, weil die andere ist voll. Und da lädt die Cloud jetzt keine Daten mehr drauf. Also auch keine neuen Aufzeichnungen. Also muss ich erst diese Festplatte einbauen, bevor da wieder neue Aufzeichnungen. Es ist alles kompliziert. Und ihr sagt jetzt, so eine Festplatte einbauen dauert nur 5 Minuten, ne? Stimmt sogar, das ist das Schlimme. Ja, Leute. Kommen wir langsam zum Treppchen, ne? Platz Nummer 3. Und selbst Platz Nummer 3 haben wir letzte Woche sogar schon gehört. Selbst da haben wir keinen Neuansteiger diese Woche. Es ist skurril, wie viele alte Songs drin sind. Aber ist auch gut. Mal so ein bisschen älter, ein paar Songs, die ein bisschen länger da drin bleiben, ist auch immer mal wieder gut. Video kommt dann nächstes Jahr. Ja, ich bin schneller als Adam mit den ich bin mit den Relives schneller als Adam mit den Zusammenfassungen. Von daher, Elton tippt heute echt miserabel. Da hast du recht, Holländer. Hier ist Tom Jones. She's a lady! 104 Punkte.

She's the lady, Tom Jones. Ein Song, der, ja, irgendwie, keine Ahnung. Ich kann mit Tom Jones Songs nichts anfangen. Ich kann mit Tom Jones Songs irgendwie nichts richtig anfangen. Ich weiß auch nicht warum. Aber irgendwie, die catchen zwar so ein bisschen, aber sie haben irgendwie alle so einen komischen Beigeschmack. Ich weiß gar nicht, wie ich das nennen will. Aber erstmal, ich habe den falschen Tab geschlossen. Das war sehr dumm. Egal. Immer dasselbe. Sir Robert ist neu eingestiegen auf Platz 2 mit 181 Punkten.

Erstmal Sir Robert googeln. Ja, viel Spaß dabei, euren Google-Verlauf entsprechend zu beeinflussen. Ich wünsche euch noch viel Spaß bei Platz Nummer 1. Der kommt jetzt nämlich direkt nach der Werbung. So viel kann ich verraten, Platz 1 ist nicht The Dark Tenor, weil The Dark Tenor stand gar nicht zur Auswahl. Tja, so schaut's aus. Nee, The Dark Tenor steht aber gleich wieder zur Auswahl, so viel kann ich euch auch schon mal verraten. Genauso wie ein Haufen anderer Neuvorschläge, die es natürlich wieder zum Voting freigeschaltet werden konnten. Ihr habt fleißig hinzugefügt, das könnt ihr auch immer gerne machen auf dinmünzhörercharts.de. Spammt nicht immer gleich zu, sondern schickt immer nur so 2, 3, 4, 5 eurer Favoriten ins Rennen. Das reicht dann auch immer für eine Woche, ne? Also danach könnt ihr dann wieder gerne und so weiter und so fort. Platz 1 wieder diese Gisela. Oh, Gisela. Das war doch hier der Dings, ne? Horst Schlemmer, oder? Nein, Gina hieß sie, genau, Becker. Sie hieß Gina, heißt Gina Brese. Fühl dich frei.

Jupp, habe ich auch gerade gemerkt. Elton wird korrigiert und mein Neuvorschlag für die kommende Woche ist leider nicht drin. Das ist To Vote 1. So, der ist jetzt nämlich auch drin. Mein Neuvorschlag für die kommende Woche ist ein Song über Polygamie, den ich in dem Zeitraum, als er rausgekommen ist, sehr gefeiert habe, aber noch null verstanden habe, weil ich damals noch kein Englisch konnte. Aber ich fand die Melodie wohl toll oder so, ich weiß es nicht. Hier ist One to Make Her Happy.

Ich mag den Song sehr. Elton sagt, hoffentlich kommt mein Vorschlag rein. Ja, Elton, was hast du denn vorgeschlagen? Möchtest du dafür vielleicht etwas Werbung machen? Oder glaubst du, das ist kontraproduktiv? Man weiß es nicht. She's got one to make her happy, one to make her happy. Mein Neuvorschlag für die kommende Woche. Ich bin gespannt, ob er reinkommt oder nicht. Ihr könnt, wie gesagt, wieder voten auf die-hörercharts.de. Ihr habt 3 Votes für positive Punkte und 3 Votes für negative Punkte. Jeden Tag neu zur Verfügung. Weltweise nutzt sie fleißig. Ich wünsche euch, das ist sehr, sehr kontraproduktiv, sagt Elton. Oh Gott, oh Gott, oh Gott, oh Gott, oh Gott. Elton glaubt also, wenn Elton jetzt einen Song vorschlägt, dann wollt ihr ihn runter, nur weil er von Elton kommt, oder was? Naja. Nach Songs mit Dance, nun Songs mit Happy. Gibt's da so viel? Ja, okay, gibt's schon ein paar. Nun gut, ich verabscheue mich von euch. Wünsche euch eine wunderschöne Woche. Es soll ja nicht mehr ganz so warm sein. Wupp, wupp! Endlich wieder kühle und so weiter und so fort. Wir hören uns wieder nächste Woche, gleiche Stelle um 20 Uhr hier an dieser Stelle. Ich sage ciao, bye bye.

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0: 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Ich wünsche euch was.
1: Des Klimawandels als Panikmache und sprach von einem ganz normalen Sommer.
2: Wir haben nie den Klimawandel in diesem Land geleugnet oder den Klimawandel allgemein. Das machen wir auch nicht, aber allerdings halten wir den Menschengemachten für wirklich sehr gering und das muss sich im Endeffekt auch ökonomisch bezahlbar machen, inwieweit man Gegenmaßnahmen, zumindest in CO2-Abgaben etc., die wirklich für den Steuerzahler hoch sind und teuer sind, überhaupt rechnen bzw. welche Wirkung damit überhaupt erzeugt wird oder Gegenwirkung.
1: Chrupalla warf der Bundesregierung vor, einen Klimahype zu erzeugen, um den Leuten das Geld aus der Tasche zu ziehen. Der Prozess zum Mordfall Fabian aus Güstrow geht weiter. Heute wird die Aussage der Angeklagten erwartet. Das Landgericht hat sich auf über 100 Zuschauer und zahlreiche Pressevertreter vorbereitet. Noch blieb offen, ob sie eine Erklärung verlesen lässt oder sich selbst äußern wird. Unklar ist auch, ob sie Fragen des Gerichts beantwortet. Die Verteidigung hatte vorher erklärt, dass sie einiges gerade rücken wolle. Die CDU-Spitze kommt heute zu ihren ersten Beratungen nach der Sommerpause unter Leitung von Parteichef und Kanzler Merz zusammen. Er kündigte vor der zweitägigen Kabinettsklausur morgen und übermorgen an, Tempo bei den schon beschlossenen Reformen zu machen, insbesondere bei Rente, Steuern, Bürokratieabbau und Digitalisierung. Kurz nach dem Besuch von Bundesaußenminister Wadephul werden aus der ukrainischen Großstadt Kharkiv neue russische Angriffe gemeldet. Dabei wurden nach Angaben des regionalen Gouverneurs 3 Menschen getötet.
3: Die Stadt ist etwa 30 Kilometer von der Frontlinie entfernt. Wadephul hatte unter anderem ein Kraftwerk besichtigt, das schon mehrfach Ziel russischer Raketen gewesen ist, ebenso ein zerstörtes U-Bahn-Depot. Er würdigte den Widerstandswillen der Menschen in der Stadt. Aus der Nacht gibt es auch Berichte von russischer Seite über ukrainische Drohnenangriffe auf ein Industriegebiet in der Region Stawropol und ein Lagerhaus in Krasnodar. 2 Kinder sollen getötet worden sein. Der Online-Händler Ozon teilte mit, dass sein dortiges Logistikzentrum getroffen wurde. Ulrike Klein, Redaktion.
1: Union Berlin, Bochum, Mönchengladbach, Mainz sowie Darmstadt, Magdeburg, Dresden, Essen, Paderborn und auch Freiburg stehen in der zweiten Runde des DFB-Pokals. Ebenso die zweite Mannschaft des SSV Jeddelo. Dem Fußballregionalligisten aus Niedersachsen gelang ein Sieg gegen Zweitligist Heidenheim. 5:2 stand es am Ende.
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1: Heute ist es im Norden und Osten heiter, zeitweise ziehen ein paar Wolken durch. Nur zwischen Vorpommern und der Uckermark sind vereinzelt kurze Schauer möglich. Sonst zeigt sich häufig die Sonne, die Höchstwerte liegen zwischen 22 und 25 Grad, im Südwesten bei bis zu 28 Grad. An der See ist es etwas kühler.
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2: Cool. Okay, machen wir nochmal. Stopp.

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0: 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Hier sprach und hier spricht Jürgen Drews. Ich wünsche euch was.
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18: Ich bin Jerome Nussbaum. Die Umweltschützer von Greenpeace gehen nach dem Hitzesommer in Deutschland von einem volkswirtschaftlichen Schaden in Höhe von mindestens 36 Milliarden Euro aus, aufgrund von Ernteausfällen, Waldbränden und Gesundheitskosten. Einen großen Einfluss des Menschen daran sieht AfD-Chef Chrupalla allerdings nicht. Er sagte der ARD, er erlebe die Thematisierung des Klimawandels als Panikmache und sprach von einem ganz normalen Sommer.
19: Wir haben nie den Klimawandel in diesem Land geleugnet oder den Klimawandel allgemein. Das machen wir auch nicht, aber allerdings halten wir den Menschengemachten für wirklich sehr gering und das muss sich im Endeffekt auch ökonomisch bezahlbar machen, inwieweit man Gegenmaßnahmen, zumindest in CO2-Abgaben etc., die wirklich für den Steuerzahler hoch sind und teuer sind, überhaupt rechnen, beziehungsweise welche Wirkung damit überhaupt erzeugt wird oder Gegenwirkung.
18: Chrupalla warf der Bundesregierung vor, einen Klimahype zu erzeugen, um den Leuten das Geld aus der Tasche zu ziehen. Der Prozess zum Mordfall Fabian aus Güstrow geht weiter. Heute wird die Aussage der Angeklagten erwartet. Das Landgericht hat sich auf über 100 Zuschauer und zahlreiche Pressevertreter vorbereitet. Noch blieb offen, ob sie eine Erklärung verlesen lässt oder sich selbst äußern wird. Unklar ist auch, ob sie Fragen des Gerichts beantwortet. Die Verteidigung hatte vorher erklärt, dass sie einiges gerade rücken wolle. Die CDU-Spitze kommt heute zu ihren ersten Beratungen nach der Sommerpause unter Leitung von Parteichef und Kanzler Merz zusammen. Er kündigte vor der zweitägigen Kabinettsklausur morgen und übermorgen an, Tempo bei den schon beschlossenen Reformen zu machen, insbesondere bei Rente, Steuern, Bürokratieabbau und Digitalisierung. Kurz nach dem Besuch von Bundesaußenminister Wadefuhl werden aus der ukrainischen Großstadt Kharkiv neue russische Angriffe gemeldet. Dabei wurden nach Angaben des regionalen Gouverneurs 3 Menschen getötet.
20: Die Stadt ist etwa 30 Kilometer von der Frontlinie entfernt. Wadefuhl hatte unter anderem ein Kraftwerk besichtigt,

0: das schon mehrfach Ziel russischer Raketen gewesen ist, ebenso ein zerstörtes U-Bahn-Depot. Er würdigte den Widerstandswillen der Menschen in der Stadt. Aus der Nacht gibt es auch Berichte von russischer Seite über ukrainische Drohnenangriffe auf ein Industriegebiet in der Region Stawropol und ein Lagerhaus in Krasnodar. Zwei Kinder sollen getötet worden sein. Der Online-Händler Ozon teilte mit, dass sein dortiges Logistikzentrum getroffen wurde. Ulrike Klein, Redaktion.
1: Union Berlin, Bochum, Mönchengladbach, Mainz sowie Darmstadt, Magdeburg, Dresden, Essen, Paderborn und auch Freiburg stehen in der zweiten Runde des DFB-Pokals. Ebenso die zweite Mannschaft des SSV Jeddelo. Dem Fußballregionalligisten aus Niedersachsen gelang ein Sieg gegen Zweitligist Heidenheim. 5:2 stand es am Ende.
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1: Heute ist es im Norden und Osten heiter. Zeitweise ziehen ein paar Wolken durch. Nur zwischen Vorpommern und der Uckermark sind vereinzelt kurze Schauer möglich. Sonst zeigt sich häufig die Sonne. Die Höchstwerte liegen zwischen 22 und 25 Grad. Im Südwesten bei bis zu 28 Grad. An der See ist es etwas kühler.
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